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Ich habe meine jüngste Tochter mal aus einer Amerika-Reise, da war die so ein bisschen mit sich im Zweifel, was sie machen soll, habe ich ihr so ein kleines Holzbrett mitgebracht, das aus zwei Teilen bestand. Stand auf der Oberseite The Way for Success, der Weg zum Erfolg. Und da konnte man das aufklappen und da stand innen drin ein Wort, das hieß Work.

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1: Heute mit Josefine Holm, guten Morgen. Die USA haben neue Wirtschaftssanktionen gegen den Iran angekündigt. Finanzminister Bessent sagte, dass das Ziel sei, den Iran von allen Einnahmequellen abzuschneiden. Des Weiteren sollen auch andere Staaten mit Sanktionen rechnen, die mit dem Iran weiterhin Geschäftsbeziehungen pflegen. Das beträfe unter anderem China, die Vereinigten Arabischen Emirate und die Türkei. Die Bundesregierung kommt diese Woche nach der Sommerpause zu einer Klausurtagung zusammen. Unter anderem stehen die Themen Stärkung der deutschen Wirtschaft, Rentenreform sowie die Entbürokratisierung und Digitalisierung im Fokus. Auch die Konsequenzen aus den vergangenen Hitzewellen könnten zu Diskussionen zwischen SPD und CDU/CSU führen. Die SPD-MinisterInnen sprechen sich für eine Grundgesetzänderung in Bezug auf den Klimawandel ein. Die Union ist dagegen. Die Computerspielemesse Gamescom startet heute Abend in Köln mit der Opening Night. Rund 1600 AusstellerInnen werden neue Spiele und technische Fortschritte für knapp eine Woche vorstellen. Auch PolitikerInnen wie Vizekanzler Klingbeil und Forschungsministerin Baer werden dort erwartet. Ab Donnerstag ist die Gamescom auch für das breite Publikum geöffnet. Die Eröffnungsveranstaltung heute Abend wird auch über einen Livestream zu sehen sein. Das war das M945 News Update. Es ist 9.01 Uhr.
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3: Guten Morgen! Habt ihr alle einen Kaffee parat? Seid ihr ausgeschlafen? Oder hat euer Wecker gar nicht geklingelt und ich bin jetzt eure Weckermaus? Ich freue mich, dass ihr eingeschaltet habt zur Frühschicht heute am Dienstagmorgen. Das Wetter, das ist natürlich nicht so optimal, aber die Stimmung und die Vibes, die sind hier. Und wer noch hier ist, ist Josefine.
4: Hallo!
3: Ja. Gerade in den Nachrichten hast du ja erzählt, dass die Gamescon stattfindet.
4: Ja.
3: Bist du ein Videospiel-Nerd?
4: Nerd ist, glaube ich, zu viel gesagt, aber ich habe eine Playstation und die benutze ich manchmal auch. Da schalte ich manchmal an.
3: Okay, was spielst du da so?
4: Ich mag so diese großen Story-Games. Also zum Beispiel Baldur's Gate spiele ich gefühlt seit 2 Jahren, ohne dass ich jemals am Ende ankomme. Aber ich liebe es.
3: Hört sich cool an. Ich bin nicht so die Gamer-Maus, aber ich finde es eigentlich trotzdem ganz cool. Aber das Ding ist, mir so eine Playstation auch irgendwie viel zu teuer.
4: Ja.
3: Ich habe letztens für mich rausgefunden, auf dem PC Sims 4 zu spielen. Fand ich ganz toll. Aber apropos, weil ich noch ganz ansprechen wollte, es gibt auf der Gamescon nicht nur Videospiele, sondern auch Cosplay.
4: Stimmt.
3: Sagt dir Cosplay was?
4: Ja, das sagt mir was.
3: Für alle, die da draußen nicht wissen, was Cosplay ist. Cosplay ist, wenn man sich ziemlich charakterakkurat verkleidet. Also jetzt nicht, wir denken jetzt nicht an Faschingsverkleidungen hier, sondern wir denken an hochwertiges Verkleiden.
4: Wahnsinnig hochwertig.
3: Dass man wirklich in die Rolle dieser Charaktere schlüpft und auch so aussieht. Ist ein verdammt krasses Hobby, meiner Meinung nach.
4: Ja, in das die Leute irgendwie wahnsinnig viel Zeit und Geld investieren. Und also ich habe zumindest mitbekommen, dass, ich glaube, die meisten Cosplayer halt ihre Sachen auch selber schneidern. Und da habe ich ja schon Respekt.
3: Ich finde es auch extrem insane und weil man die Cosplayer deswegen, finde ich, auch ein bisschen unterstützen kann und mal ein bisschen hier Applaus klappen sollte, wird auf der Gamescon ein Cosplay Award verliehen.
4: Nein, das ist cool.
3: Ja, und ihr könnt alle noch bis zum Freitag abstimmen für euren Favorite Cosplayer. Also schaut gerne mal auf der Internetseite der Gamescon vorbei und dann könnt ihr da abstimmen. Ich habe schon mal reingeluschert und es gibt zum Beispiel eine Glinda-Cosplayerin.
4: Oh.
3: Also sehr cool. Und solange ihr eben abstimmt, hören wir rein. Starten in den Morgen mit Thorn in My Side von Quicksand. Guten Morgen, Leute.

Thorn in My Side von Quicksand. Ihr hört die Frühschicht. Ja, und der Italien-Trip, der war diesen Sommer doch vielleicht für den einen oder anderen ein bisschen schwieriger. Zumindest, wenn es nach Sizilien ging. Immer wieder gab es Flugausfälle, denn der Ätna ist aktuell wieder aktiv und spuckt Laber und Asche. Dabei ist der Ätna in Italien aber eigentlich nicht der einzige und gefährlichste Vulkan und sorgt in der Geschichte für Naturkatastrophen. Stichwort Pompeji und der Vesuv. Und was ein ganz bestimmter Jahrestag gestern damit zu tun hat, da erfährt ihr später mehr dazu, hier um 8:45 in der Frühschicht. Und bevor wir das machen, hören wir doch noch mal rein in No Audience von Absolutely.

von Champ und ihr hört die Frühschicht. Entschuldigung, hier gibt's kleine technische Probleme. Jetzt, gestern war ein geschichtsträchtiger Tag. Am 24. August vor 1947 Jahren fand nämlich einer der verheerendsten Ausbrüche des Vulkans Vesuv statt. Der römische Chronist Plinius der Jünger hat das so festgehalten. Eine riesige Aschenwolke türmte sich über der Hafenstadt Pompeji auf und brachte in zwei Schüben Felsbrocken, Steine und Temperaturen mit sich, die heute auf 500 Grad geschätzt werden. Durch neue Erkenntnisse und Funde ist davon auszugehen, dass der eigentliche Ausbruch aber eigentlich im Oktober war und nicht wie zuvor angenommen im August. Grund dafür ist ein Übersetzungsfehler in einer mittelalterlichen Abschrift. Die Naturkatastrophe hat damals das Leben der Menschen eingefroren und macht für uns heute so sichtbar, wie der Alltag um 79 nach Christus ausgesehen hat. Erst mit

18. Jahrhunderts wurde mit den Ausgrabungen begonnen. Darum sind die Überreste gut erhalten und verleihen uns einen einzigartigen Einblick in die Vergangenheit. Ja, und ich bin der Meinung, Pompeji sollte man sich auf jeden Fall mal anschauen. Und bevor ihr euch die Flugtickets runterhört, hören wir doch erstmal rein in If We Die Today. If We Don't Die Today von Schwermaus.

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10: Ja, die Festival-Season, die wütet diesen Sommer schon wieder durch ganz Deutschland. Ob es das Lollapalooza in Berlin war oder in München das Oben ohne. Aber diese Woche, da findet wie das Festival in München wieder in Supernatüre hier statt. Und zwar, ihr wisst alle, wovon ich rede, das Superblumen. Und zwar dieses Jahr mit einem ganz neuen Konzept, da die Allianz, nicht die Allianz Arena, Entschuldigung, Leute, das Olympiastadion umgebaut wird. Das heißt, die Konzerte, die ja normalerweise sonst dort auf der Mainstage stattfinden, können nicht so ausgetragen werden. Deswegen ein neues Konzept mit mehreren Bühnen so im Olympiapark um den See verteilt. Und als kleine Schmankerl dachten sich die VeranstalterInnen des Superblooms, lass doch mal unseren Fans ein bisschen mehr geben. Und so gibt es nicht nur zwei vollgefüllte Festivaltage dieses Wochenende, sondern nächste Woche finden noch drei Konzerte statt. Und an diesen Konzerten spielt nicht nur eine Sängerin, ein Sänger, sondern ist immer so aufgebaut, dass zwei bis zu drei Sängern spielen. Und das finde ich eigentlich ein ganz cooles Konzept. Ich bin gespannt, wie es dann wird. Dieses Wochenende treten dann zum Beispiel Icky Mel, Sarah Larsen oder Zartmann auf. Und auf den Konzerten kann man sich freuen auf unter anderem Lord, Sombre oder Audrey Horberts, die ja momentan mit ihrem Song Sumi durch die Decke gegangen ist. Ich freue mich ja persönlich auf Sarah Larsen. Ich habe zwar kein Ticket für Superbloom, aber ich sage, diese Frau hat dieses Jahr wirklich, war sie auf jedem Festival anzufinden und die Crowds, die gehen bei ihr ab. Also sie weiß auf jeden Fall, wie sie das Publikum zum Anfeuern bringt. Allgemein das Rebranding von Sarah Larsen, das should really be studied. Ob es ihr viraler Lush Life Dance dieses Jahr war oder jetzt neuestens ihre Collab, die sie mit dem Wings Club zusammen hat, wo sie ein Musikvideo rausgebracht hat zu ihrem Song Midnight Sun von ihrem, naja, jetzt ist das Album nicht mehr neu, aber ihrem Album. Ich würde sagen, die Frau weiß, wie es geht und deswegen sage ich einfach mal, nehme ich euch nicht vorweg, dass wir doch mal reinhören. Hier ist Lush Life von Sarah Larsen. Für alle, die es nicht am Superblumen hören können.

0: Die Queen, die Ikone, Sarah Larsen mit Lush Life hier. Ihr hört die Frühschicht am Dienstagmorgen. Ja, und ich bin nicht mehr alleine. Hallo. Oh, man hört dich nicht. Jetzt hört man dich.
1: Jetzt bin ich wieder da.
0: Jetzt bist du wieder da. Und du hast mir was mitgebracht.
1: Ja, für alle und vielleicht auch für dich, die jetzt letzte Woche oder vorletzte Woche bei der Sonnenfinsternis dabei waren und einfach komplett im Hype sind von, oh, ich brauche ein neues Himmelsphänomen.
0: Aha.
1: Ich komme nicht mehr ohne klar. Diesen Freitag für Frühaufsteher eine Mondfinsternis, eine partielle.
0: Oho.
1: Da schiebt sich der Mond an eine Stelle, sodass im Prinzip die Erde einen Schatten auf den Mond wirft. Und wenn es eine totale Mondfinsternis wäre, dann hätte man dieses sogenannte Blutmondphänomen, wo sich dann der Mond eben so rot verfärbt. Das ist jetzt leider am Freitag nicht. Aber trotzdem 93% des Monds werden in einem Schatten sein. Und das kann man auch von München aus sehen. Allerdings muss man da früh aufstehen, nämlich so gegen 6.30 Uhr kann man das sich angucken.
0: Okay, also die Zeit, die spricht jetzt nicht so mit meinem Time-Management zusammen.
1: Spricht gegen den Mond.
0: Ja, aber was vielleicht dafür spricht, braucht man denn dafür eine Brille?
1: Nee, weil man guckt ja nur in den Mond und dann in den Schatten von der Erde.
0: Also Leute, für alle da draußen, die keine Brille haben und deswegen die Sonnenfinsternis verpasst haben, wie ich zum Beispiel, oder einfach auch Frühaufsteher sind, ich glaube, das wird auch ein guter Tipp.
1: Ja.
0: Freitag in der Früh, willst du nochmal sagen, wie viel Uhr?
1: 6.30 Uhr.
0: Ja, ihr habt die News, ihr habt die Daten. Ich würde sagen, schaut in den Mond oder schaut euch den Mond an.
1: Ja.
0: Ja, und wir schauen uns jetzt nichts an, wir hören uns was an. Und zwar Do You Realize von The Flaming Lips.
1: Ja, Do You Realize, ihr hört die Frühschicht? Ja.

0: Bluebell Cockshell 123 von Kings Kyozi hier in der Frühschicht. Wirklich ein Handvoll an Namen. Ja. Und was gibt's noch Schlimmeres? Doomscrolling. Soll man ja nicht machen, aber irgendwie gerät man halt zu leicht in den Nachrichtentunnel. Wie soll man da auch wegschauen? Es ist alles so schrecklich geworden. Man denkt sich doch immer, schlimmer kann's nicht werden. Und dann wird's schlimmer. Und wenn's hier schon so ist, wie geht's dann wohl in der Hölle zu?
1: Lilith.
0: Ja, teuflische Hoheit?
1: Wir müssen reden. Es geht nicht so weiter. Wir machen dieses ganze Theater mit ewiger Bestrafung jetzt schon ein paar tausend Jährchen. Und die letzten Jahre, ich weiß einfach nicht, was wir falsch machen.
0: Ja, die Menschen sind irgendwie schwer zu schocken geworden.
1: Die sind alle so abgestumpft. Die Erde muss sehr schrecklich geworden sein, seit ich das letzte Mal dort war.
0: Vielleicht sollten Sie mal nachschauen gehen, neue Inspirationen sammeln.
1: Nee, das WLAN ist so schlecht dort.
0: Herr, ein Sünder steht vor der Tür.
1: Oh Gott, lass ihn rein. Wir müssen uns was überlegen. Schnell.
0: Hallo, was ist das hier?
2: Willkommen in der Hölle.
0: Ah, wild. Ich könnte das Höllenfeuer nach oben drehen und ich glaube, wir haben noch extra Lavabomben von der Weihnachtsfeier.
1: Mach das.
2: Erstarre im Angesicht meiner teuflischen Fratze. Das ist das Gesicht des Bösen, des Schreckens und allem Verdorbenen.
0: Oh nein, wie schlimm. Haben Sie schon mal Markus Söder einen Döner essen sehen?
2: Ja, leider. Na, spürst du schon das Fegefeuer, in dem du nun den Rest der Ewigkeit verdammt sein wirst?
0: Also mittlerweile ist das bei uns im Mai auch so warm, ehrlich gesagt.
2: Was? Oh. Aber fürchte die Dämonin Lilith. Sie wird dich pfählen, auspeitschen und dir mit ihren Krallen jeden Tag bis ans Ende der Zeit die Haut vom Körper ziehen.
0: Oh, yes. Spank me, Mommy.
2: Nicht schon wieder. Wieso sind die immer so horny?
0: Ich hab eine Idee. Willkommen im Pro-Seminar. Heidegger, Hegel, Adorno, Vertiefung und Analyse. Sagen Sie mal, Frau Meyer, wie sieht es eigentlich mit Ihrer Forschungsfrage aus?
2: Oh, das ist gut. Die Deadline für Ihr Thesenpapier ist heute Abend.
0: Nein, bitte nicht.
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0: Ich fühle mich auch ziemlich alright und ich hoffe, ihr auch an diesem wunderschönen Dienstagmorgen. Das war Alright von Supergrass. Und auf welche Musik wir uns in der nächsten Stunde freuen können, ich habe da was für euch vorbereitet.
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0: Eine perfekte Collab, die australische Electronic-Band Avalanches und die Rocksängerin Karen O mit ihrem gemeinsamen Song Blue Shadows. Es ist nicht mehr Bread Summer, sondern Music Fashion Film Summer. Charlie XCX lässt uns mit 11 Songs teilhaben am Leben im Rampenlicht. Wir haben ihren Song 2007 für euch.
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0: Ja, und wir alle brauchen doch mal eine große Portion Glücksgefühle und Wohlseligkeit. Ich habe hier Dopamin von Charlie Schwager. Nur für euch. Guten Morgen.

Take My Hand von Matt Berry. Ihr hört M94.5 und hier gleich um 10 die Nachrichten, unter anderem mit folgender News: Klausurtagung der Bundesregierung nach Sommerpause. Bevor wir die Nachrichten hören, hier ist Tomorrow Never Knows von The Beatles.

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1: Mit Josefine Holm, guten Morgen. Die USA haben neue Wirtschaftssanktionen gegen den Iran angekündigt. Finanzminister Bessant sagte, dass das Ziel sei, den Iran von allen Einnahmequellen abzuschneiden. Des Weiteren sollen auch andere Staaten mit Sanktionen rechnen, die mit dem Iran weiterhin Geschäftsbeziehungen pflegen. Das betreffe unter anderem China, die Vereinigten Arabischen Emirate und die Türkei. Die Bundesregierung kommt diese Woche nach der Sommerpause zu einer Klausurtagung zusammen. Unter anderem stehen die Themen Stärkung der deutschen Wirtschaft, Rentenreformen sowie die Entbürokratisierung und Digitalisierung im Fokus. Auch die Konsequenzen aus den vergangenen Hitzewellen könnten zu Diskussionen zwischen SPD und CDU/CSU führen. Die SPD-MinisterInnen sprechen sich für eine Grundgesetzänderung in Bezug auf den Klimawandel aus, die Union ist dagegen. Die Computerspielemesse Gamescom startet heute Abend in Köln mit der Opening Night. Rund 1600 AusstellerInnen werden neue Spiele und technische Fortschritte für knapp eine Woche vorstellen. Auch PolitikerInnen wie Vizekanzler Klingbeil und Forschungsministerin Baer werden dort erwartet. Ab Donnerstag ist die Gamescom auch für das breite Publikum geöffnet. Die Eröffnungsveranstaltung heute Abend wird auch über einen Livestream zu sehen sein. Das war das M945 News Update. Es ist 10.01 Uhr.
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1: Kurz nach 10, ihr hört die Frühschicht und ich bin nicht alleine. Mit mir im Studium ist Josefine. Hallo. Ja,
2: ich bin da geblieben.
1: Ja, ich freue mich. Es ist ein bisschen lonely hier und ich freue mich immer, wenn Leute hier sind. Mir hat ein kleines Vögelchen was gezwitschert. Besser gesagt, hast du mir gesagt, du hörst Fern, hörst deinen Wecker momentan nicht so oft, ne?
2: Nee, also ich wache auf und dann höre ich erst, dass er schon seit 20 Minuten vermutlich vor sich hin weckert, aber ich wache definitiv nicht mehr vom Wecker auf.
1: Ich kenne das Gefühl, ich habe einen kleinen Tipp, wie wär's denn, wenn du deinen Weckerturm vielleicht mal änderst? Zu diesem bitte da draußen alle jetzt kurz Warnung an euch, es wird kurz laut. Ja, ich finde, damit wird man doch wach, oder nicht?
2: Ja, man wird wach, aber geht man so mit Freude in den Tag? Ich weiß nicht.
1: Ich weiß es auch nicht. Ich habe letztens so einen coolen Weckerklingelton auf TikTok gehört. Den Sound kann ich euch jetzt leider nicht vorsprechen, weil der war jetzt nicht ganz jugendfrei. Aber ich habe gehört, du hast noch was Kleines vorbereitet in Bezug auf Weckertöne.
2: Ja, ich dachte, ich nutze dich heute einfach mal aus, weil ich brauche einen neuen Weckerklingelton, aber ich kann mich nicht entscheiden. Wir werden uns mal ein bisschen durchhören und raten. Top of Flop in der Weckerklingeltonwelt.
1: Ich finde, das hört sich ganz gut an. Und falls ihr auch wissen wollt, was euer nächster Weckerklingelton sein soll, dann schaltet doch dafür wieder hier um 10:30 ein. Dann werden wir ungefähr diese Weckerklingeltöne raten. Und jetzt habe ich aber statt Weckertönen, die euren Ohren schmerzen, was super Süßes für eure Ohren. Und zwar Do Right von Cassia.

0: ein wunderschöner Morgen mit Do-Ride von Cassia. Siebträgermaschine, Rennrad fahren oder bouldern, vielleicht erkennt sich der ein oder andere von euch da ein bisschen wieder. Mein persönlicher Trade für die 20er wäre dann doch wohl eher das Marathonlaufen. Denn am 11. Oktober, da steht auch schon wieder der nächste große Münchner Marathon an. Mich dafür aber wirklich in Form zu bringen und dann auch tatsächlich mitzulaufen. Kritisch, das finde ich nämlich schon ein bisschen sportlich und anstrengend. Aber vielleicht lässt sich das Laufen ja in der Gruppe ein bisschen leichter trainieren als so alleine. Deswegen habt ihr schon mal darüber nachgedacht, an einem Running Club beizutreten? Ja? Nein? Vielleicht? Falls ihr mehr Infos dazu haben wollt, dann bleibt dran. Später hier geht's nämlich um Running Clubs. Und falls ihr noch ein Motto braucht, dann hab ich jetzt einen richtigen Klassiker für euch, der euch vielleicht das Laufen versüßt.
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0: Now or Never feat. Tiombe Lockhart von Platinum Tide Pipers. Auf Social Media fluten Posts von JoggerInnen, Running Communities und Matcha den Feed. Running Clubs erobern München und die Sport-Community. Doch hinter den oft von Marken gesponserten Clubs stecken soziale Motive. Meine Kolleginnen Anna und Leonore haben mit drei Gründerinnen gesprochen.
1: Joggen ist die weltweit verbreiteste Sportart. Alleine in Deutschland gehen mehr als ein Drittel laufen. Viele LäuferInnen finden sich jetzt als Communities zusammen, zum Beispiel in einem Running Club. Alleine in München gibt es über 60 davon. Seit 2024 gewinnen die Communities mehr an Beliebtheit. Laut der Fitness-App Strava ist der Zulauf um 59% gestiegen. Doch Laufen ist nicht nur Laufen. Als Lifestyle bietet es die perfekte Möglichkeit, um sich zu connecten. Julia Eberl hat einen eigenen erfolgreichen Running Club Anfang Juli gegründet. Bereits zwei Wochen nach der Anmeldung zählte der Club über 100 Mitglieder, die bereits zu einem festen Freundeskreis geworden sind.
2: Ich beobachte auch bei mir jetzt in meinen Running Communities, wie viele Leute sich darüber kennengelernt haben, was mich ehrlich gesagt noch mehr freut, wenn es wirklich ich zum einen die Leute zum Sport motivieren kann, aber dann auch noch wirklich Freundschaften entstehen.
1: Den größten Zulauf verdanken die Clubs Social Media Plattformen wie Instagram, wo sie aktiv beworben werden. Durch Posts und das Engagement der Mitglieder werden die Clubs zum Selbstläufer. Und auch Marken nutzen diese Reichweite. Juliana Barrios und Sophie Grado haben den Club House 12 gegründet und arbeiten eng mit Unternehmen zusammen, um ihren Runnern einen kostenlosen Zugang zu ermöglichen.
3: Jeder Run wird von einer Brand gesponsert und ganz, ganz wichtig, wir wollen auf keinen Fall, dass die Endkunden zahlen müssen. Wir können uns aber vorstellen, dass wir zum Beispiel mit den Brands Kooperationen machen, die dann irgendwann bezahlt sind.
1: Während für die einen die Running Clubs schon zum Businessmodell werden, nutzen andere GründerInnen die Community, um über den Sport hinaus Kontakte zu knüpfen. Anna Lüttmer ist Pilates-Instructor und hat erst vor kurzem einen eigenen kostenlosen Pilates-Club für Frauen gegründet. Sie möchte eine Alternative zu den klassischen Running Clubs bieten und eine andere Zielgruppe abholen.
4: Und ich finde es super schwierig, in einer großen Stadt wirklich wahre Freundschaften zu finden. Es gibt halt noch keinen Pilates-Club und viele haben mir halt auch die Rückmeldung gegeben, die Running-Clubs sind denen einfach zu schnell tatsächlich. Wir machen halt wirklich eine entspannte Pilates-Session im Park und gehen dann halt entspannt in einen Café.
1: Die GründerInnen verstehen andere Clubs nicht als Konkurrenz, sondern freuen sich, dass so viele den Weg zum Sport finden.
0: So ist doch für jeden was dabei. Die Running Clubs findet ihr auf Instagram oder ihr gründet einfach einen selbst. Und falls ihr auch noch eine gute Running Playlist braucht, dann könnt ihr doch jetzt mal den nächsten Song gleich dazu adden. Das ist Blue Shadows Feed Karen O von den Avalanches.

Shelterboy, Sunseeker. Und einen Sunseeker, den bräuchten wir auch heute Morgen, denn die Sonne, die hat sich noch nicht gezeigt. Folkmusik. Wenn ich das sage, habt ihr bestimmt ein ganz konkretes Bild im Kopf, eine ländliche Gegend, eher zurückhaltender Vibe und halt einfach eine gewisse Ruhe. Doch das heißt nicht, dass auch Folk bei Bedarf so richtig aufdrehen kann. Das macht zum Beispiel die Sängerin Phoebe Bridgers auf ihrem neuen Track Bobby. Er startet entspannt mit Gitarre, Schlagzeug und Synth, aber macht das nicht lange. Dann explodiert der Song förmlich in die Hook, beruhigt sich leicht für die Strophe und haut dann wieder rein, bevor er am Ende ganz geduldig ausfadet. Perfekt passend zu den Lyrics übrigens. Normalerweise ist Bridgers das ja eher kryptisch unterwegs, aber hier wird ganz schnell klar, es ist ein Liebeslied an ihren Freund Bo Burnham. Kein Wunder, dass sie im Song so ungehalten und einfach glücklich wirkt. Und wisst ihr was? In diesem Glück könnten wir doch alle schweben. Darum googelt schon mal die Lyrics und holt ganz tief Luft. Hier kommt Bobby von Phoebe Bridgers.

0: I go alone. Ex, ihr hört die Frühschicht und ihr seid never alone, denn ihr hört mich und jetzt hier auch im Studio Josephine.
1: Mich.
0: Ja.
1: You're never alone.
0: Ja, wir sind wirklich truly never alone. Was hast du mir mitgebracht?
1: Ja, ich habe ein Problem vor allem mitgebracht, denn ich würde sagen, seit so wirklich, keine Ahnung, ein, zwei Monaten passiert es mir absolut regelmäßig, dass ich aufwache und merke, ich habe meinen Wecker nicht gehört und jetzt bin ich richtig, richtig spät dran.
0: Ja.
1: Und da muss was passieren. Ich brauche irgendwie einen neuen Weckerton, der mich wach macht, ohne dass er mich unglücklich macht.
0: Mhm.
1: Ich meine, ich habe jetzt gerade, vielleicht kann man das mal hören hier. Ich habe mir ganz katholisch-bayerisch, habe ich mir die Glocken in den Morgen geholt.
0: Mhm. Bei Any Chance, hast du ein iPhone?
1: Ja.
0: Ich höre meinen Klingelton, meinen Wecker nehme ich auch öfters nicht. Und ich habe letztens gelesen, dass das teilweise irgendwie am Apple-Handy liegen soll.
1: Ach mein Gott.
0: Ja, also.
1: Weil der ist ja eh schon laut. Und ich meine, ich hatte eine Zeit lang auch einfach, dass ich mir einen Song rein... Mhm. Also hier eingestellt habe. Aber das Problem da ist, man macht sich Lieder kaputt.
0: Das stimmt.
1: Also wenn ich irgendwann immer zu, keine Ahnung, dem Intro von Winnie Pooh aufwache, dann werde ich wahnsinnig aggressiv auf diesen Bären. Deswegen
0: das wollen wir doch nicht für den Pooh-Bär.
1: Deswegen muss was anderes her. Und deswegen habe ich mal hier ein paar Wecker-Sounds mir vorschlagen lassen, mir überlegt. Und ich dachte, wir können für mich jetzt ein neues.
0: Okay. Also für alle Leute, die nicht gerne Wecker hören, ihr seid gewarnt worden, denn hier gibt es gleich einige. Und hören wir mal den ersten direkt an.
1: Boah. Ja, ganz klassisch. Ich dachte vielleicht back to the roots, vielleicht kaufe ich mir einfach wieder einen analogen Wecker. Fair. Der geht auf jeden Fall definitiv an.
0: Ja.
1: Ich finde das Geräusch nur extrem nervig.
0: Ja. Macht das gute Laune morgens?
1: Vermutlich nicht.
0: Nee, gar nicht. Und ich stelle mir das so filmmäßig vor, wenn man dann so zur Seite toucht mit seiner Hand und dann fällt der weg. Nein. Ich gebe dem Ganzen, ich soll es ja raten, oder?
1: Ja, rate.
0: Von wie viel? Von 1 bis 10?
1: 1 bis 10 Wecker, ja.
0: Okay, 10 ist gut. 1 ist schlecht, ich gebe dem Ganzen 3.
1: Okay, ja.
0: Ich bin da sehr parteiisch. Naja, hören wir mal in den zweiten rein, ob der mich mehr hat. Was würdest du dem denn geben?
1: So eine 5.
0: Okay.
1: Aber das reicht nicht. Ich mache erst, glaube ich, bei einer 8 auf.
0: Okay, dann hören wir erstmal rein in den zweiten Wecker.
1: Da schwören halt total viele drauf, dass es mit Vogelgezwitscher so schön ist. Und ab und zu habe ich das auch, wenn ich vor allem irgendwie bei meinen Eltern weiter draußen, also die wohnen nicht in München, bin. So eine Amsel am Morgen, die kann schon penetrant sein.
0: Glaube ich dir, die gehen auch wirklich wie eine Uhr wirklich an.
1: Ja.
0: Also Punkt 4 Vögelgezwitscher draußen, das ist von meiner Wohnung auch immer. Ich bin wirklich jedes Mal erstaunt, als würden die um 4 sich anschalten. Ich gebe dem Ganzen mal eine 5 von 10, weil ich finde es total schön. Aber ich glaube nicht, wenn ich wirklich im Tiefschlaf wäre, dass ich davon auf meinem Handy wach werde.
1: Wenn Kirchenglocken mich nicht wach machen, dann vermute ich auch keine Amsel.
0: Ja, dann wird die Frühschicht nächsten Tag nicht mehr statt, weil dann bin ich nicht aus dem Bett gekommen.
1: Na, vielleicht ist der
0: dritte Wecker besser.
2: Wake up! Wake up! Come on!
0: Der ist genial.
1: Erinnert mich so ein bisschen an die Zeit, wo man so viele Handy-Klingeltöne irgendwie von Minions oder diesen grünen Bären hatte oder so.
0: Ich gebe dem Ganzen, das ist so ziemlich stark. Ich glaube, da werde ich auch wach werden. Dann gebe ich eine 9 von 10.
1: Ja. Ja, ich würde sagen eine 8 von 10. Ich weiß nicht, ob mich das nicht auch aggressiv macht, ehrlicherweise.
0: Nee, ich glaube nicht. Also ich glaube, es würde ich so einen Monat haben, dann würde es mit den Keks gehen. Aber für den ersten Monat ist ganz gut.
1: Okay, was sagt denn der vierte Wecker?
3: Nein, er hat nicht gesagt, halt die Schnauze. Er hat eine Peitsche genommen und hat mir die Fresse gehauen.
4: Schrei ich oder schrei ich nicht? Und du sagst es mir nicht, aber schrei aber nicht. Leg mich doch an.
1: Okay.
0: Bin ich nicht
1: so überzeugt davon?
0: Ich gehe mit Klaus Kinski aufwachen, geht doch.
1: Nee, weiß nicht. Also, nee. Ich glaube, dem Ganzen gebe ich eine 4 von 10.
0: Ja, ich würde sagen, ich würde dem Ganzen so eine 7 von 10 for Comedy Purposes geben. Aber ich weiß auch nicht, ob ich jeden Morgen angeschrien werden möchte.
1: Das ist fair. Mich erinnert der Klingelton.
0: Da könnte ich auch zur Bundeswehr gehen.
1: Mich erinnert dieser Weckerton. Es gab mal auf TikTok eine Zeit lang so einen viralen Clip, den man sich auch aus Wecker nehmen konnte, mit diesem Düm-Düm-Düm-Düm-Düm-Song. Ich komme gerade nicht raus von AC/DC. Und dann dieses Wake up,
0: beep, let's grind. Und ich glaube, es ist eine Stimme von Ryan Reynolds gewesen, wie er Deadpool spricht. Und ich glaube, es ist auch mit, also ich weiß nicht, ob er das wirklich gesagt hat, ob das KI war, aber der war irgendwie sehr catchy, dieser Sound mit der, mit dem Songhintergrund. Und das habe ich zeitlang wirklich debattiert, ob der das als Hintergrund nehmen soll. Vielleicht ist er aber nicht so gut wie unser fünfter Wecker.
1: Ja.
0: Warum nicht? Ich sag dir, das ist die wahre 10 von 10.
1: Schon, oder?
0: Weckerstimmung am Morgen. Anders will ich nicht mehr geweckt werden.
1: Absolut. Und dann denkst du denkst, Highlands, wer Outlander geguckt hat, ist dann direkt glücklich. Also ja. Ich würde da gern aufwachen. Und es ist laut, aber es ist trotzdem melodisch. Es ist nicht einfach nur Lärm.
0: Nee, ich finde das gut. Ich glaube, es wird mein neuer Weckerklingelton. Josephine, schick mal die Audiodatei rüber. Für euch alle da draußen. Ich hoffe, ihr seid jetzt auf jeden Fall wach. Wir haben nämlich hier gerade 5 Wecker gehört. Also wenn ihr jetzt immer noch nicht aus dem Bett rausgesprungen seid, dann kann ich euch auch nicht mehr helfen.
1: Ja.
0: Ich würde mir ja gerne so einen Wecker kaufen, diese Sunrise-Wecker. Weißt du, die haben auch so Vogelgezwitscher.
1: Ja.
0: Dann werden die so hell. Damit würde ich auch wach werden.
1: Also im Winter ist das, glaube ich, richtig toll. Weil da scheitert es bei mir einfach daran, dass sich mein Gehirn denkt, es ist zu dunkel, als dass ich jetzt wach sein muss.
0: Fair. Naja, solange wir hier weiter über Wecker philosophieren, machen wir doch mal weiter lieber Tangled Up in the Blue oder Tangled Up in the Sheets, wenn ihr noch nicht aus dem Bett aufgestanden seid. Hier von Ben Sindran.

0: 2007, She Did It Again, Charlie XCX mit 2007, ein wahrer Banger, wenn ihr mich fragt. Und wir machen jetzt einen kleinen Abstecher ins Jahr 2026. Satire kann politisch wirksam und gleichzeitig riskant sein. Das zeigte vor kurzem ein virales Video aus Sachsen-Anhalt. Fabian Köster hat Ulrich Siegbund bei einem Wahlkampfveranstaltung getroffen und diesmal ging der Schlagabtausch für den Satiriker aber eher nach hinten los. Siegmunds Team griff den für Köstner unvorteilhaften Ausschnitt auf und nutzte ihn für den eigenen Wahlkampf. Polizatire kann Debatten beeinflussen, ihre Wirkung lässt sich aber nicht immer kontrollieren. Wie sich dieses Genre entwickelt hat, zeigt euch Emily Hähnlein mit einem Blick in die USA.
1: Ein wichtiger Ausgangspunkt für die Entwicklung der politischen Satire war das Jahr 1975. In der damals neuen Comedy-Show Saturday Night Live startete das Segment Weekend Update mit dem Moderator Chevy Chase. Der war natürlich kein Journalist, sondern Comedian. Das Prinzip war auch relativ einfach. Chase saß hinter einem klassischen Nachrichtentisch, griff tatsächliche Schlagzeilen auf und machte daraus Comedy. Schon seine Begrüßung wurde zum Markenzeichen.
2: Good evening, I'm Chevy Chase.
1: Einen entscheidenden Schritt machte das Genre dann 1996 mit dem Start von The Daily Show auf Comedy Central. Heute verbindet man die Sendung vor allem mit Jon Stewart. Der erste Moderator war aber Craig Kilborn. Stewart übernahm erst 1999 und unter ihm bekam die Sendung einen deutlich stärkeren politischen Schwerpunkt. Es ging jetzt nicht mehr nur darum, einfach Witze über Politiker zu machen. Stewart beschäftigte sich aktiv damit, wie Medien über Politik berichteten. Nachrichtensender, Talkshow und die stark inszenierten politischen Debatten im US-Fernsehen wurden unter Jon Stewart zum Gegenstand der Satire. Seine eigene Rolle spielte Stewart dabei aber gerne herunter.
3: You're on CNN. The show that leads into me is puppets making crank phone calls. What is wrong with you?
1: Dass Stewart trotzdem längst als ernstzunehmende Stimme in der politischen Öffentlichkeit wahrgenommen wurde, zeigte sich besonders in einem Auftritt aus dem Jahr 2004. Damals war er zu Gast in der CNN-Talkshow Crossfire. Statt dort einfach die Rolle des Comedians zu übernehmen, machte er den Moderatoren schwere Vorwürfe. Die waren im Kern, dass das Format politische Konflikte vor allem als unterhaltsamen Schlagabtausch inszeniert und damit einer wirklich ernsthaften journalistischen Debatte eher schadet. Die waren im Kern, dass das Format politische Konflikte vor allem als unterhaltsamen Schlagabtausch inszeniert und damit einer ernsthaften politischen Debatte eher schadet. Also genau hier zeigt sich der wesentliche Unterschied zwischen Journalismus und Satiriker Stewart. Journalisten sind an professionelle Standards und bestimmte Erwartungen gebunden, während Satiriker größere Freiheiten haben und hier, wie im Fall von Stewart, auch einfach mal frei raus kritisieren können. Sie können stärker vereinfachen, überzeichnen und provozieren. Das kann politische Zusammenhänge in bestimmten Situationen dann durchaus verständlicher machen. Es birgt aber eben auch die Gefahr, komplexe Themen zu stark zu reduzieren oder eine bestimmte politische Perspektive besonders hervorzuheben. Einige Monate nach Stewarts Auftritt wurde Crossfire eingestellt. Das allein auf Stewart zurückzuführen wäre natürlich zu einfach. Sein Auftritt wurde aber trotzdem zu einem Beispiel dafür, wie stark sich die Rolle politischer Satire verändert hat. Aus dem Umfeld der Daily Show kamen später bekannte Satiriker wie Stephen Colbert und John Oliver. Damit entwickelte sich politische Comedy immer stärker zu einer Art Mischform. Sie unterhält, kommentiert und vermittelt zugleich politische Informationen. Gerade für jüngere Zuschauer spielen solche Sendungen auch eine Rolle dabei, wie sie die politische Themensetzung wahrnehmen. Sie ersetzen klassischen Journalismus aber nicht. Vielmehr bewegen sie sich an der Grenze zwischen Unterhaltung, politischem Kommentar und eben Information.
0: Diese Entwicklung findet man längst auch in Deutschland, etwa bei der Heute-Show mit Oliver Welken. Der Fall Köster und Siegmund zeigt aber auch die Grenzen politischer Satire. Gerade über Social Media können Ausschnitte neu interpretiert und von politischen AkteurInnen für die eigene Kommunikation genutzt werden. Polizsatire kann also durchaus politische Wirkung entfalten, wenn sie man politische Satire kann am Ende entfalten, wenn man sie nutzt, aber nicht immer eindeutig.

Into the Heart Mirrors. Ihr hört die Frühschicht oder bald nicht mehr, denn es ist gleich 11, das heißt, die Frühschicht ist zu Ende. Es war mir ein Fest, die letzten 2 Stunden mit euch zu verbringen, und dass wir so viele tolle Beiträge heute gehört haben, hängt natürlich an ganz vielen tollen RedakteurInnen, die hier in unserer Redaktion arbeiten und alles für euch machen. Dafür ein großes Dankeschön an Hanna Knabel, Josephine Holm, Leonore Kewetsch, Anna Palmer, Pavel Friedrichs und Emily Hähnlein. Die Sendeleitung für die heutige Sendung, die hat auch Pavel Friedrichs übernommen und im Studio tatkräftig unterstützt, mit mir Bäckertöne geratet und Spaß gehabt hat. Nochmal Josephine Holm, danke dir. Die heutige Musikauswahl, die kommt von Lena Eggers. Ich verabschiede mich damit. Das war die letzte Frühschicht im August. Nächste Woche, wenn wir uns wiederhören, ist dann schon September. Und ich würde sagen, dann gehen so richtig die Herbstfeels los. Ich freue mich. Hier dann gleich um 11 die Nachrichten noch, unter anderem mit folgender Schlagzeile. Jeder dritte Jugendliche fühlt sich extrem belastet durch Schulstress. Dazu gleich mehr. Wir haben jetzt aber erstmal zum Glück noch Sommerferien. Und ich würde sagen, das ist ein guter Sommer. Oder wie Taylor Swift sagen würde, cool summer.

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1: Mit Josefine Holm, guten Tag. Die USA haben neue Wirtschaftssanktionen gegen den Iran angekündigt. Finanzminister Bessent sagte, dass das Ziel sei, den Iran von allen Einnahmequellen abzuschneiden. Des Weiteren sollen auch andere Staaten mit Sanktionen rechnen, die mit dem Iran weiterhin Geschäftsbeziehungen pflegen. Das beträfe unter anderem China, die Vereinigten Arabischen Emirate und die Türkei. Die Bundesregierung kommt diese Woche nach der Sommerpause zu einer Klausurtagung zusammen. Unter anderem stehen die Themen Stärkung der deutschen Wirtschaft, Rentenreformen sowie die Entbürokratisierung und Digitalisierung im Fokus. Auch die Konsequenzen aus den vergangenen Hitzewellen könnten zu Diskussionen zwischen SPD und CDU/CSU führen. Die SPD-MinisterInnen sprechen sich für eine Grundgesetzänderung in Bezug auf den Klimawandel aus. Die Union ist dagegen. Jeder dritte Jugendliche in Deutschland fühlt sich durch Schulstress massiv belastet. Das zeigt eine Studie der Krankenkasse Barmer. Vor allem Mädchen sollen die Belastung als besonders stark empfinden. 42% der Schülerinnen gaben an, sich stark belastet zu fühlen. Bei den Jungen sind es 25%. Barmer-Chef Straub bezeichnet diese Zahlen als alarmierend. Er fordert, die psychische Gesundheit junger Menschen mehr in den Mittelpunkt zu rücken. Das war das M94.5 News Update. Es ist 11.01 Uhr.
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1: Moin, jetzt ist es genau Mittag und ihr hört die Teststrecke auf M94.5 mit mir, dem Bruno. Und heute ist mein erster Tag hier im Moderationsstudio, aber keine Sorge. Wenn mal was schief gehen sollte, kram ich einfach in der Mario Barster Gedächtniskiste und hau euch ein paar halbintelligente Floskeln um die Ohren. Bevor das aber passiert, gibt's für euch jetzt erstmal Musik von Dreamville.

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1: Das war PTSD von Dreamville hier auf M945. Ja, und wenn man sich eine Veranstaltung in Deutschland als Filmkulisse aussuchen könnte, dann ja wohl das Oktoberfest. Ich meine Fahrgeschäfte, Menschenmassen, Tradition und natürlich Bildzeitstimmung. Das hat sich anscheinend auch Netflix gedacht. Die haben nämlich angekündigt, einen Film über die Wiesn zu machen. Was es damit auf sich hat und wie ihr dabei sogar mitmachen könnt, das hört ihr gleich.

werden alle Altersgruppen gesucht. Laut Castingagentur ist eine Tracht bei der Bewerbung von Vorteil, aber kein Muss. Gedreht wird eine Romantic Comedy. Weitere Details zu Darsteller und Drehbuch sind allerdings noch nicht bekannt. Die Dreharbeiten sollen jetzt im Herbst stattfinden. Wenn ihr also sagt, das passt, dann meldet euch bei der Agentur Producers Friend und mit etwas Glück sehen eure Freunde euch dann in naher Zukunft auf Netflix eine Masse Exen.

Das war Dudes von Vulva. Ihr hört die Teststrecke hier auf M94.5. Gut, und wer denkt, mit Puppenspielen ist nur was für Kinder, der täuscht sich gewaltig. Denn nicht nur auf Schreibtischen von Anime-Fans machen sich die Dinger verdammt gut, nein, auch KünstlerInnen verwenden sie immer wieder für ihre Arbeit. Eine, die das schon seit den 70ern macht, ist Laurie Simmons aus den USA. Sie inszeniert die Figuren gezielt und stempelt ihnen stereotypische weibliche Rollenbilder nach. Diese Gesellschaftskritik ist auch heute noch aktuell und deswegen gibt es auch gerade noch eine Ausstellung für ihr. Wer das alles sich also mal angucken möchte, der muss jetzt noch schnell ins Theatermuseum und dort die Ausstellung Dollhouse Photographs angucken. Die ist nämlich noch bis Sonntag zu sehen. Gezeigt werden dort zum Beispiel Fotos aus ihrer bekanntesten Serie In and Around the House und auch ein Kurzfilm, in dem sie die Puppen zum Leben erweckt. Für Studentinnen kostet der Eintritt 4 Euro. Und ihr hört jetzt Greenlander von Pavement.

Das war Medication von Primal Scream. Ihr hört die Teststrecke auf M94.5 am Dienstag. Es ist 12.46 Uhr. Gut, und am Samstag ist es tatsächlich wieder soweit. Der Olympiapark verwandelt sich in ein großes Festival, denn es ist Superbloom. Aber dieses Jahr ist alles anders. Statt nur ein Wochenende geht das Ganze dieses Mal nämlich 5 Tage lang, und zwar bis zum 2.9. Und auch beim Konzept hat sich einiges geändert. Am Wochenende laufen die normalen Experience Days, so wie ihr sie kennt, mit Konzerten den ganzen Tag und dem entsprechenden Rahmenprogramm. Und unter der Woche gibt es dann nur noch abends Konzerte, meistens so 2 bis 3. Und da sind dann immer auch Main Acts dabei, zum Beispiel Somber oder auch Louis Capaldi. Wer sich noch Tickets sichern will, ein paar gibt es noch auf der Superbloom Website. Wir von M94.5 freuen uns auf jeden Fall schon auf Lord. Die tritt am Montagabend auf, von der hört ihr jetzt Tennis Court.

0: Atmosphäre.
1: Das war Imaginary Friends von Ben Biel. Ihr hört die Teststrecke mit mir, dem Bruno. Gut, ach, wie die Zeit vergeht. Das war sie auch schon, unsere Teststrecke am Vormittag. Wenn ich sie jetzt auf einer Mario Buster Skala bewerten müsste, dann würde ich ihr so eine 2 Schachteln Kippen geben, was in seiner Welt so ungefähr heißt, eine entspannte Stunde. Ein besonderer Dank geht raus an die Sendeleitung. Das war heute Stella Freitelson. Und im Studio unterstützt hat mich Josephine Holm. Die Musik zusammengestellt hat für euch Lena Eggers. Vielen Dank. Und vielen Dank auch an euch fürs Zuhören. Kommt gut durch die Woche und ciao.

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0: plant neue Sanktionen gegen den Iran, Klausurtagung der Bundesregierung und Eröffnung der Spielemesse Gamescom 2026.
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0: Josefina Holm. Die USA haben neue Wirtschaftssanktionen gegen den Iran angekündigt. Finanzminister Bessent sagte, dass das Ziel sei, den Iran von allen Einnahmequellen abzuschneiden. Des Weiteren sollen auch andere Staaten mit Sanktionen rechnen, die mit dem Iran weiterhin Geschäftsbeziehungen pflegen. Das beträfe unter anderem China, die Vereinigten Arabischen Emirate und die Türkei. Neue Ermittlungserkenntnisse im Drohnenvorfall am Leipziger Flughafen. Laut Medienberichten der SZ und des NDR gehen die ErmittlerInnen nun von insgesamt 3 Drohnen aus. Die erste Drohne, die mit Sprengstoff ausgestattet war, wurde Anfang August am Leipziger Flughafen entdeckt. Eine zweite Drohne soll nur wenige Minuten nach der Sichtung der ersten mit einem Flugzeug kollidiert sein. Die dritte soll mehrere Tage nach dem Vorfall auf dem Flughafengelände gefunden worden sein. Wer hinter dem mutmaßlichen Anschlag steckte, ist immer noch unklar. Laut Medienberichten geht man in Sicherheitskreisen von einer Involvierung russischer Geheimdienste aus. Moskau weist eine Beteiligung zurück. Die Bundesregierung kommt diese Woche zu einer 2-tägigen Klausurtagung zusammen. Unter anderem stehen die Themen Stärkung der deutschen Wirtschaft, Rentenreformen sowie Entbürokratisierung und Digitalisierung im Fokus. In seinem Auftaktstatement spricht Bundeskanzler Merz davon, dass es wichtig ist, die industrielle Basis des Landes zu stärken. Aber auch mögliche Konsequenzen aus den vergangenen Hitzewellen werden zur Diskussion kommen. Bundesumweltminister Schneider mahnte, dass Deutschland beim Klimaschutz eine Vorreiterrolle einnehmen muss. Es ist die erste Klausurtagung nach der Kabinettsumbildung im Juli. Jeder dritte Jugendliche in Deutschland fühlt sich durch Schulstress massiv belastet. Das zeigt eine Studie der Krankenkasse Barmer. Vor allem Mädchen sollen die Belastung als besonders stark empfinden. 42% der Schülerinnen gaben an, sich stark belastet zu fühlen. Bei den Jungen sind es 25%. Barmer-Chef Straub bezeichnet diese Zahlen als alarmierend. Er fordert, die psychische Gesundheit junger Menschen mehr in den Mittelpunkt zu rücken. Die Computerspielemesse Gamescom startet heute Abend in Köln mit der Opening Night. Rund 1600 AusstellerInnen werden für knapp eine Woche neue Spiele und technische Fortschritte vorstellen. Auch PolitikerInnen wie Vizekanzler Klingbeil und Forschungsministerin Baer werden dort erwartet. Ab Donnerstag ist die Gamescom auch für das breite Publikum geöffnet. Die Eröffnungsveranstaltung heute Abend wird über einen Livestream zu sehen sein. Das waren die M94.5 Nachrichten. Es ist 15:02 Uhr.

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0: USA plant neue Sanktionen gegen den Iran, Klausurtagung der Bundesregierung und Eröffnung der Spielemesse Gamescom 2026.
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0: Josefina Holm. Die USA haben neue Wirtschaftssanktionen gegen den Iran angekündigt. Finanzminister Bessent sagte, dass das Ziel sei, den Iran von allen Einnahmequellen abzuschneiden. Des Weiteren sollen auch andere Staaten mit Sanktionen rechnen, die mit dem Iran weiterhin Geschäftsbeziehungen pflegen. Das betreffe unter anderem China, die Vereinigten Arabischen Emirate und die Türkei. Neue Ermittlungserkenntnisse im Drohnenvorfall am Leipziger Flughafen. Laut Medienberichten der SZ und des NDR gehen die ErmittlerInnen nun von insgesamt 3 Drohnen aus. Die erste Drohne, die mit Sprengstoff ausgestattet war, wurde Anfang August am Leipziger Flughafen entdeckt. Eine zweite Drohne soll nur wenige Minuten nach der Sichtung der ersten mit einem Flugzeug kollidiert sein. Die dritte soll mehrere Tage nach dem Vorfall auf dem Flughafengelände gefunden worden sein. Wer hinter dem mutmaßlichen Anschlag steckte, ist immer noch unklar. Laut Medienberichten geht man in Sicherheitskreisen von einer Involvierung russischer Geheimdienste aus. Moskau weist eine Beteiligung zurück. Die Bundesregierung kommt diese Woche zu einer 2-tägigen Klausurtagung zusammen. Unter anderem stehen die Themen Stärkung der deutschen Wirtschaft, Rentenreformen sowie Entbürokratisierung und Digitalisierung im Fokus. In seinem Auftaktstatement spricht Bundeskanzler Merz davon, dass es wichtig ist, die industrielle Basis des Landes zu stärken. Aber auch mögliche Konsequenzen aus den vergangenen Hitzewellen werden zur Diskussion kommen. Bundesumweltminister Schneider mahnte, dass Deutschland beim Klimaschutz eine Vorreiterrolle einnehmen muss. Es ist die erste Klausurtagung nach der Kabinettsumbildung im Juli. Jeder dritte Jugendliche in Deutschland fühlt sich durch Schulstress massiv belastet. Das zeigt eine Studie der Krankenkasse Barmer. Vor allem Mädchen sollen die Belastung als besonders stark empfinden. 42% der Schülerinnen gaben an, sich stark belastet zu fühlen. Bei den Jungen sind es 25%. Barmer-Chef Straub bezeichnete diese Zahlen als alarmierend. Er forderte, die psychische Gesundheit junger Menschen mehr in den Mittelpunkt zu rücken. Die Computerspielemesse Gamescom startet heute Abend in Köln mit der Opening Night. Rund 1600 AusstellerInnen werden für knapp eine Woche neue Spiele und technische Fortschritte vorstellen. Auch PolitikerInnen wie Vizekanzler Klingbeil und Forschungsministerin Baer werden dort erwartet. Ab Donnerstag ist die Gamescom auch für das breite Publikum geöffnet. Die Eröffnungsveranstaltung heute Abend wird über einen Livestream zu sehen sein. Das waren die M94.5 Nachrichten. Es ist 16.02 Uhr.
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2: 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Ja, hallo. Es ist wunderschön, wieder hier für euch im Studio zu sein. Danke, dass ihr eingeschaltet habt. Und man denkt es zwar nicht, aber wir sind immer noch mitten im Festivalsommer. Das Wetter sieht jetzt ein bisschen anders aus, aber ich komme zumindest gerade von einem. Ich habe mich wieder gut erholt, auch wenn mein Zelt die ganze Woche lang nass war. Aber ja, waren super tolle Acts da. Iki May, Sarah Larsson, Philo. Und wenn ihr jetzt denkt, die wollt ihr auch sehen, aber ihr habt wirklich überhaupt keinen Bock auf ein nasses Zelt, dann seid beruhigt. Am Wochenende ist nämlich das Superblumen in München. Und das ist ein wunderschönes Festival, ganz ohne Camping. Und wir sind auch da. Also schnappt euch jetzt noch ein Ticket und wenn ihr ein paar schöne Menschen mit Mikrofonen seht, dann sind es vielleicht sogar wir. Und vielleicht sehen wir uns ja dann. Dann könnt ihr Hallo sagen. Und musikalisch starten wir hier aber erstmal rein mit Metronomy und ihrem Song Reservoir.

0: Das war Reservoir von Metronomy hier in der Hörbar auf M495. Ich bin Jake. Schön, dass ihr eingeschaltet habt. Ja, und gleich wird's hier richtig kuschelig bei mir im Studio, weil ich habe hier Besuch von 5 Leuten. Und zwar Münchens eigene Classic-Hip-Hop-Gruppe, die DPL-Crew. Und wenn ihr so hören wollt, was die nicht nur zu singen, sondern auch zu sagen haben, dann bleibt doch noch ein paar Songs dran. Und da hören wir doch auch gleich mal rein, was da für Songs so dabei sind. Das ist, glaube ich, schon was ganz Gutes dabei, hoffe ich mal.
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0: Ja, ein Song, der nicht ganz so klingt, wie der Name denken lässt. Das ist Put Your Hand on My D von Sarah Damaris. Ja, und trotz dem Wetter fühlen wir uns einfach mal aus Laune, so wie in Brasilien am Strand mit Dona do Mar von Marie Froes.
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0: Aber davor erstmal Rebel von Nils Keppel.

0: Das war Donat Omar von Marie Fraiss. Schön, dass ihr eingeschaltet habt für die Hörbar auf M94.5. Ja, und Vielfalt in der Musik, das claimen wir hier bei M94.5 immer ganz groß für uns. Aber für Vielfalt in der Musik stehen nicht nur wir, sondern auch die DPL-Crew. Und die sind ein Zusammenschluss von jungen Künstler, Hip-Hop-KünstlerInnen aus München. Und die sind tatsächlich hier bei mir im Studio. Hallo, ihr Lieben.
1: Hallo, yo, was geht ab? Guten Tag. Hey.
0: Schön, dass ihr da seid. Nicht nur wir, sondern auch die DPL-Crew. Und die sind ein Zusammenschluss von jungen Künstler, Hip-Hop-KünstlerInnen aus München. Und die sind tatsächlich hier bei mir im Studio. Hallo, ihr Lieben.
1: Hallo, yo, was geht ab? Guten Tag.
0: Schön, dass ihr da seid. Jetzt lasst mich nochmal eure Namen hier für

0: mal uns ein bisschen erzählen, wie ihr zusammengekommen seid. Wie habt ihr zur Musik gefunden?
1: Also Jere und ich sind zusammen auf der Schule gewesen und sind beste Freunde seit der ersten Klasse. Und ja, wir haben früh unsere gemeinsame Liebe für Hip-Hop entdeckt und dann angefangen, miteinander Musik zu machen. Dann haben wir auch relativ schnell einen Produzenten gefunden, der mit uns zusammen Musik gemacht hat, der dann aber irgendwann nicht mehr so Lust darauf hatte. Und dann hatten wir ganz, ganz großes Glück, dass wir auf einer Baustelle waren. Oder ich war auf einer Baustelle, aber ich bin eigentlich gelernter Zimmermann. Und da sollten wir dann übernachten. Da hat der liebe Höbel dann Praktikum gemacht in dem Tag. Und dann haben wir da am Endeffekt nur zu zweit übernachtet. Da auf einem alten Einkaufswagen über dem Schuttbrennhaufen von der Baustelle Chivapchichi gegrillt und gemeinsam über Hip-Hop geredet. Und sind recht schnell darauf gekommen, dass wir irgendwie einen ähnlichen Geschmack haben. Er hat mir seine Beats gezeigt, ich habe ihm meine Parts gezeigt. Und ja, dann ging das Ganze so los, so langsam, oder?
2: Ja. Ja, an dem Tag saßen wir dann gemeinsam im Sonnenuntergang, im Duft von Chivapchichi, und ich durfte mir die ganzen Parts, die der liebe Spanier in der ganzen Zeit geschrieben hatte, nochmal reinziehen auf meine eigenen Produktionen. Und dann haben wir uns gedacht, hey, warum tun wir uns nicht zusammen? Und der Spanier ist im Zuge von Signal e.V., einem Verein, wo er und Lil Ai auch viel am Start sind oder gewesen sind, genauso unser DJ Chlor, wurde eine Hip-Hop-Jam veranstaltet, und da meinte Spanier zu mir, hey, komm doch vorbei und mach uns den DJ. Und auf diesem ersten Konzert wurde ich direkt reingeworfen und habe das erste Mal auch JK kennengelernt. Da standen wir gemeinsam auf der Bühne und haben gemerkt, hey, das float, und haben uns dann entschieden, gemeinsam Musik zu produzieren.
0: Das ist geil. Also das ist neu. So die Geschichte habe ich noch nicht gehört von Chivapchichi Grillen auf dem Einkaufswagen.
1: Ja, Mann.
0: Das ist, ich glaube, da seid ihr unique auf jeden Fall. Ja, und wenn man eure Musik so hört, da kommen ja schon relativ viele verschiedene Einflüsse so zusammen. Was bringt ihr da jeder so mit? Aus welchen Richtungen kommt ihr jeweils? Und habt ihr da vielleicht auch paar bestimmte Vorbilder?
1: Also ich glaube, ein ganz wichtiger springender Punkt bei uns ist, alles kommt vom Herzen. Die Richtungen variieren. Aber ja, ich glaube, alle Leute haben da verschiedene Musikstile, ja, oder?
2: Also ich kann erstmal für mich selber sprechen. Ich bin total oldschool, Boom-Bap-begeisterter Typ, höre aber auch viel Latin-Music über Cumbia, Salsa, Flamenco, alles, was da in die Richtung gibt. Das gibt mir viel Einfluss auf meine Beats auch. Bei Spanier weiß ich, er hat viel Zeit einfach auch in seiner Freizeit verbracht mit Freestylen. Man merkt es krass an seinem Style, dass er einfach viel drauf losrappt, direkt erzählt, was ihm sofort in den Kopf kommt, und viel seinen Alltag und seine Gefühle damit schwingen. Von JK kann ich sagen, der ist einfach ein total Deutschrap-begeisterter Typ. Der zitiert jeden Tag seine eigenen Lines und die von irgendwelchen anderen Sachen, die wir in unserer Jugend schon gehört haben. DJ Chlor ist so ein klassischer Vinyl-DJ, der dreht die Scheiben den ganzen Tag und kriegt jeden Disco-Sound, ob es Boom-Bap ist oder irgendein Funk oder Breakbeats, auf seine Schallplatten drauf. Und Lil Ai, unser neuester Zugang am Mic, ist total in neuesten, würde ich mal sagen, Deutschrap verliebt, schwingt ein bisschen Jugend mit rein, und dementsprechend ist unser Sound auch gestaltet, dass wir aus jeder Richtung, die man sich vorstellen kann, ein bisschen was dabei haben.
0: Also jeder so bringt seinen eigenen Part mit. Wie wirkt sich das denn jetzt auf eure Musikentstehung aus? Also wenn ihr Songs schreibt, wie zum Beispiel in eurem Debütalbum Deine Portion Liebe aus 2024, wie hockt ihr euch dahin, wenn jeder so seinen eigenen Part mitbringt? Wie fügt man das zusammen zu einem Projekt?
2: Also meistens läuft das Ganze so ab, dass wir im Hip-Hop klassisch oft erstmal einen Beat bauen. Heißt, ich baue einen Beat oder mehrere, schicke die bei uns in den Verteiler rein. Wir sind auch alle irgendwo anders angesiedelt. Ich persönlich für meinen Teil wohne in Wien. Die anderen wohnen alle in München, beziehungsweise Spanier nicht mehr. Der wohnt mittlerweile westlich von München, ein bisschen weiter draußen auf dem Kaff.
1: Tining Represent.
2: Sehr schön. Heißt, wir sind natürlich viel übers Internet kurzgeschlossen. Ich schicke die Sachen rein. Wir schreiben dann teilweise für uns selber Texte, und wenn wir uns dann in den Pausen, die wir von unserem generellen Alltag haben, endlich mal wieder treffen können, werfen wir diese ganzen Sachen zusammen und fallen dann gemeinsam an Kompositionen, die sich dann so entstehen.
3: Wobei man vielleicht auch dazu sagen muss, dass bei mir so war, dass ich eigentlich schon lange Texte geschrieben habe und dann mir dachte, die sollen nicht einfach nur auf meinem Handy vor sich hin vegetieren. Ich würde gerne damit was machen und dann sozusagen erst mit reingestartet bin und auf die Beats, die es dann gab, versucht habe, meine Texte so neu anzupassen.

0: Also manchmal ist es auch ganz anders.
1: Genau, also wir schmeißen teilweise auch Texte hin und her. Viele Parts, die man in unserem, ich tease es jetzt kurz mal an, in unserem kommenden Album hören wird, sind auch entstanden, indem wir einfach zusammensaßen und uns gegenseitig die Lines zugespielt haben und gesagt haben, hey, das, was ich da geschrieben habe, klingt viel mehr nach jemand anders, zum Beispiel Jotka, wo ich weiß, hey, wenn der das in seinem Style da jetzt auf dieser Platte sagen wird, dann kommt es nochmal ganz anders und spricht viel mehr jemand anders aus der Seele. Das ist auch so ein Ding, dass man, je mehr man Zeit miteinander verbringt, Musik macht, desto mehr wächst man zusammen und die Eigenschaften von den anderen Leuten gehen in einen über. Heißt, ich schreibe natürlich auch Sachen wieder, die ich fühle, weil sie mir von jemandem erzählt wurden. So, auch all unsere Texte sind natürlich nicht nur Geschichten und Gefühle, die wir selber erleben, sondern auch die Geschichten von unseren Freunden, von Familie, Dinge, die uns umgeben, Probleme, die wir vielleicht nicht mal selber erfahren, sondern halt die uns am nächsten stehen.
2: Ja, wir waren jetzt vorhin schon bei den Texten. Und was macht denn ein gutes Songthema für euch aus?
1: Gar nicht so einfach, aber ich meine, von uns aus gesehen, jeder Track von uns behandelt irgendwie ein bisschen was anderes. Manche sind nur totale Blödeleien, viele sind so Alltagsträumereien oder Schwierigkeiten, Wünsche. Für mich persönlich macht es das aus, dass ich mich da drin widerspiegeln kann. Und ich glaube, das ist auch das, was unsere Musik oder sich für mich immer im Feedback wieder gespiegelt hat, dass mir die Leute gesagt haben, hey, der Sound, den ihr macht, das haben wir alles schon mal erlebt irgendwie. Und das ist wichtig, dass man halt den Leuten ins Ohr sagt, hey, ich weiß, wie du dich fühlst. Ich weiß, was du erlebt hast in deinem Leben. Und so eine Stimme zu haben, auch wenn man sie nicht selber ist, sondern gesagt kriegt, gibt einem wahnsinnig viel zurück. Und ich glaube, das ist vor allem die Stärke von Hip-Hop, weil es einfach Geschichten erzählt, die aus der Realität kommen.
2: Ja, und dann würde ich sagen, haben wir gerade erstmal gut genug geredet und hören doch einfach mal in eine von euren Geschichten rein, oder? Dass die Leute da auch verstehen, was ihr zu sagen habt. Und dann sind wir nach dem nächsten Song gleich wieder zurück, aber jetzt kommt erstmal La Familia von der DPL-Crew.

0: Das war La Familia von DPL Crew und wir sind wieder zurück mit den Jungs und dem LM Studio. Und ja, was besonders cool ist, dass wir nicht nur die Musik von dem Hip-Hop-Kollektiv hören, sondern euch auch noch ein paar Fragen stellen können. Da mache ich noch
1: an dieser Stelle noch Musik. Ganz kurz Shoutouts an meine Nachbarin Anja, die ganz spontan vorbeigekommen ist und mit dem Studio dabei war und diese wunderschöne Hook für uns eingesungen hat. Dankeschön.
0: Shoutout an der Stelle. Ja, und wo wir gerade den Song schon gehört haben, nochmal zurück zu La Familia. Im Refrain kommt ja immer wieder: Was du brauchst, ist La Familia und ein bisschen Sense Mia. Was hat's mit dem Sense Mia auf sich? Was ist das?
2: Da müssen sie alle kichern.
0: Da ist eine Geschichte dahinter.
2: Ich meine, das zieht sich ja irgendwie manchmal ein bisschen durch. Gerade im Hip-Hop, da ist es natürlich cool, ein bisschen zu kiffen. Das ist natürlich kein Aufruf dazu. Und ich meine, wir berufen uns da auch ein bisschen auf die Kunstfreiheit. Ich meine, das zieht sich irgendwie im Alltag durch. Im Endeffekt geht es aber nicht darum, dass man jetzt einen Joint rauchen sollte, sondern dass man sich mit seiner Familie zusammensetzt, um einfach irgendwie gemeinsam sein Leben zu feiern. Und ob da ein bisschen Gras dabei ist, sei dem einen oder anderen selbst überlassen, würde ich mal behaupten.
0: Es ist optional. Also. Genau.
1: Ja. Es geht um das Ritual, zusammen beisammen zu sitzen, etwas miteinander zu teilen, La Familia zu sein und den Rauch gehen zu lassen und auf das Leben klarzukommen.
0: La Familia ist wichtiger. Deswegen heißt der Song auch La Familia und nicht Sense Mia. Das ist eher eine klare Rangfolge da drin. Ja, euer Motto ist ja: Hip-Hop lebt von Interaktion, gemeinsamen Feiern und einer offenen Kultur für alle. Was ist denn euch an diesem Aspekt von Hip-Hop so wichtig?
3: Also im Allgemeinen, wenn man jetzt mal so die alte Schule anschaut und so weiter, natürlich, dann gibt es diese vier Säulen des Hip-Hops, ne? Das Tanzen im Sinne von Breakdance, das DJing im Sinne von Turntablism, Scratchen und Producen, das Rappen natürlich, Texte schreiben und Rhythmus und natürlich Graffiti malen, ne? Auf Züge, auf Wände, auf Straßen und so weiter. Wir bedienen natürlich ja den musikalischen Part, aber in dem Sinne ja auch den kulturellen Part, indem wir was für die Szene machen, indem wir auch anderen Leuten eine Plattform geben, aber eben diesen Ausdruck schaffen, weil für viele Menschen ist Hip-Hop auch einfach eine Sprache, eine Hoffnung und einfach der Punkt, wo man sich zeigen darf und zeigen soll. In dem Sinne, dass man eben zum Beispiel einen Skill ausbaut, aber eben auch auf Konzerten im Sinne von Texten einfach sich ausdrückt. Und das ist uns einfach mega wichtig, im Allgemeinen diesen Boden zu schaffen. Eben natürlich für uns, für unsere Freunde, aber auch für andere Leute, die auf unsere Konzerte gehen und sich vielleicht inspiriert fühlen.
0: Ja, und wo wir schon bei den Konzerten sind, da hattet ihr ja auch schon einige. Jetzt im August wart ihr im Backstage. Habt ihr da schon ein paar kleine Konzert-Highlights oder Lieblingserinnerungen von euren Events?
3: Oh, da gibt es schon einige Stories auf jeden Fall. Ne? ich weiß nicht, also mein persönlicher Lieblingspart ist eigentlich immer im Allgemeinen, wenn man halt ankommt, ob es jetzt im Backstage ist oder sonst wo, ist es ja auch immer mit Arbeit verbunden und man hat einen Soundcheck und man muss Sachen aufbauen und sehr viel Kommunikation halten mit Leuten. Und es gibt oft Momente, die einfach nicht so viel Spaß machen, eben weil das sozusagen ja mit Arbeit quasi verbunden ist. Aber ab dem Moment, wo wir dann zu fünft in dem Falle auf die Bühne gehen und der Sound losgeht und die Lichter ausgehen, genau, das ist für mich persönlich, ich hoffe für euch auch natürlich, eigentlich das Tollste. Das ist für mich eigentlich das immer der Höhepunkt dann natürlich. Ja,
4: ne? Und halt die Interaktion so mit der Crowd, so, also wenn du merkst, so, okay, die Crowd ist auch am Start, so, oder die haben jetzt halt richtig Bock und so und du kannst schön interagieren so und der ganze Laden geht ab so, dann hast du natürlich oben auf der Bühne auch hardcore Bock, da einfach jetzt eine geile Show zu machen. So. Das ist auch, macht Spaß einfach.
2: Dazu kann ich auch nur JK beipflichten. Für mich der krasseste Moment war relativ früh irgendwann, wo wir im Miller Club gespielt haben und der Laden war rammelvoll, da sind Luftballons geflogen, Konfetti, die Leute sind ausgeflippt und in der ersten Reihe standen Leute, die meinen Text auswendig konnten und mitgerappt haben. Und da habe ich mir schon gedacht, boah, krass. Also ich habe was aufgeschrieben, was Leute so sehr bewegt, dass sie das auswendig können und mir das zurück ins Gesicht schreien, während ich das ins Mikrofon sage. Und da war wirklich Gänsehaut für mich. Und das bleibt mir auch immer noch im Kopf. Und das ist jedes Mal wieder ein Geschenk, wenn ich Leute sehe, die da kommen und mir erzählen, hey, die und die Line, das ist wirklich wunderbar. Oder hey, diese Bassline, das ist mein Ding. Das macht mich glücklich. Ja, sowas ist krass.
0: Ja. Ja, ein besseres Kompliment gibt's eigentlich nicht beim Konzert.
3: Auf jeden Fall.
0: Worauf freut ihr euch denn jetzt so als nächstes? Gibt's Pläne für die Zukunft? Also ihr habt ja schon ein bisschen ein Album angeteased. Kommt da noch mehr?
2: Ja, den Track, den ihr vorhin hören durftet, und noch was, was wir auch noch dabei haben, sind beides unreleased Songs, heißt, die gibt's heute nur hier bei Hörbar zu hören. Nicht auf Streaming-Services, auch nicht auf Platte oder Kassette. Wir arbeiten an unserem zweiten Album. Wir sind gerade in den letzten Schritten. Wir haben quasi die letzten Recordings gestern gemacht. Wir standen alle nochmal schwitzend im Studio. Der größte Teil ist im Februar schon passiert. Seitdem sitze ich viel vor meinem Computer, bastel die Beats zusammen oder mache das Arrangement nochmal ein bisschen neu, die Mixes. Aber im Endeffekt sind wir quasi fast fertig. Es gibt leider noch kein Release-Date. Allerdings kann ich euch sagen, das wird heiß. Es ist mit allen Wassern gewaschen, die wir in den letzten 2 Jahren aus uns rausgeschwitzt haben oder mit denen wir besprüht wurden auf der Stage oder im Backstage. Genau, da ist eigentlich alles nochmal verpackt, was wir so fühlen. Und ich bin auch von dem Sound, den wir aktuell nur für uns selber hören können, sehr, sehr zufrieden und stolz. Und ich merke, da hat sich schon nochmal einiges getan im Vergleich zu unserer ersten Kassette. Genau.
0: Das klingt doch vielversprechend. Ich freue mich drauf und ihr könnt euch jetzt auch drauf freuen, weil wir hören jetzt gleich den nächsten unreleased Song, wie wir jetzt gerade gehört haben. Das ist doch ein Privileg hier. Und erstmal fettes Dankeschön an euch, dass ihr hier wart. Ich wünsche euch nur das Beste und jetzt kommt Andromeda von DPL Crew.

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0: Das war Andromeda von der DPL-Crew und ich kann euch jetzt vorwarnen, wir machen einen ganz schön harten Cut von Hip-Hop zu schöner bayerischer Kultur. Ja, weil am Anfang vom Jahr nimmt man sich oft vor, was man alles ändern will und was für neue Sachen man ausprobieren will. Und dann ist es plötzlich August, das Jahr ist schon halb rum und so wirklich viel Neues hat man auch nicht ausprobiert. Wer sich jetzt denkt, oh mein Gott, ich muss ganz dringend heute noch was Neues lernen, jetzt ist die Chance für euch. Da hat unsere Redakteurin Josephine Holm einen Tipp.
1: Man könnte meinen, man ist auf einer abgelegenen Alm gelandet oder im Heimatfernsehen. Aber nein, so klingt es immer am letzten Dienstag des Monats gegen 18 Uhr am Isartor mitten in München. Hier veranstaltet das Valentin-Karlstadt-Museum zusammen mit dem Kulturreferat München einen kostenlosen Jodel-Workshop. Der Feierabend-Jodler zum Mitnehmen. Wechselnde JodelvermittlerInnen bringen den TeilnehmerInnen in circa einer halben Stunde einen Jodler bei, den sie mit in den eigenen Feierabend nehmen können. Beim Jodeln werden einzelne Silben im schnellen Wechsel zwischen Brust- und Kopfstimme gesungen. Das klingt erstmal kompliziert, soll aber niemanden abschrecken. Denn mitmachen können alle, egal ob schon langjährige Jodelerfahrung oder absoluter Anfänger. Eine der JodelvermittlerInnen ist die Musikerin und Moderatorin Traudi Sifferlinger. Bei der Auswahl der Jodelstücke achtet sie auf Anfängertauglichkeit.
2: Viele können oder sagen, sie können nicht singen oder jodeln, sie lernen es erst. Und das sich trauen und zusammen jodeln soll einfach schnell gehen. Und sie sollen ganz schnell ein Klangbad haben. Und da suche ich so eine Jodler aus, wo man sagt, es geht rucki zucki und die haben sofort ein Erfolgserlebnis.
1: Diese Herangehensweise scheint zu funktionieren. Eine Erstteilnehmerin berichtet.
3: Ich fand es total schön und es war so ganz lockere Atmosphäre und so ganz gemütlich und herzlich und warm.
1: Heutzutage ist uns das Jodeln vermutlich hauptsächlich aus dem Volksgesang bekannt. Ursprünglich ist es aber ein Hirtenruf in den Alpen, um sich gegenseitig zu verständigen oder seine Herde zusammenzutreiben.
2: Es gibt einen Kiersucher, das heißt, da holt man die Kühe zusammen, die Herde. Und die sind das gewohnt, weil das ist immer der gleiche Jodler. In der Schweiz gibt es unterschiedliche Bauernhöfe und unterschiedliche Jodler. Jeder Hof hat seinen eigenen Jodler. Und wenn das, die Kierherren, diesen Jodler, dann machen sie sich auf den Weg und gehen heim in den Stall.
1: Aber auch wenn ihr keine Kühe zusammentreiben müsst, sondern vielleicht einfach nur das Münchner Stadtleben ein wenig ausblenden wollt, könnt ihr gleich loslegen. Traudi Sifferlinger gibt euch noch einen Kanonjodler zum Einstieg mit auf den Weg.
2: Hätte

0: Das ist der Kanon, Jula. Und das kann man jetzt üben. Das kann man jetzt immer wieder abspulen daheim und lernen.
1: Egal ob Alm oder Studiwohnheim, gejodelt werden kann überall.
2: Schön. Und wer jetzt in den Kalender geschaut hat und gesehen hat, warte mal, letzter Dienstag im Monat, das ist ja heute, dann ist eure Chance. Heute nach der Hörbar um 18 Uhr gibt's am Isartor den Feierabendjodler zum Mitnehmen. Die Veranstaltung ist sogar kostenlos. In dem Sinne, Jolli!

0: Das war Amourette von Kate Moss. Hier in der Hörbar auf MV95. Schön, dass ihr eingeschaltet habt. Und kennt ihr das, wenn ihr etwas träumt und danach gar nicht so richtig erklären könnt, was eigentlich passiert ist? Also es war irgendwie vertraut, aber gleichzeitig total surreal. Und genau dieses Gefühl versucht gerade der Social-Media-Trend Dreamcore einzufangen. Unter dem Hashtag Dreamcore posten CreatorInnen Videos, die gleichzeitig beruhigend und auch teilweise aber auch ein bisschen verstörend wirken können. Unsere Redakteurin Miriam C. hat sich das mal genauer angeschaut und die ist jetzt hier im Studio. Hallo! Ich muss dein Mikrofon anmachen. Jetzt hat.
1: Hallöchen.
0: So. Ja, wenn man sich diese Clips anschaut, merkt man schon schnell, da passiert eigentlich oft gar nicht so viel. Man läuft durch irgendeinen endlosen Flur, schaut auf einen verlassenen Pool oder sieht einen Spielplatz im Nebel. Und trotzdem bleibt man dran. Was macht das denn jetzt so aus bei diesen Videos?
1: Genau, es geht nämlich gar nicht um eine Story. Dreamcore soll sich eher anfühlen wie ein Traum, an dem man sich nur so halb erinnert. Die Orte sind erstmal total alltäglich. Ein Schulflur, eine Hotellobby, ein Kinderzimmer. Aber sie sind leer, unscharf und seltsam beleuchtet oder haben auch so Details, die einfach nicht dazu passen. Dazu kommen auch eine alte Kameraoptik, Rauschen und dröge, manchmal sogar auch verstörende Musik.
0: Also es ist nicht so klassischer Horror mit Monstern und Jumpscares, sondern eher das Gefühl, ich war vielleicht schon mal hier, aber wieso sieht's so anders aus? Und das ist ja auch der Grund, warum leere Orte so unheimlich wirken können. Ein Schwimmbad ohne Geschrei, ein Schulhaus ohne Leute. Eigentlich kennt man's, aber es fehlt was, was den Ort normal macht.
1: Ja, genau. Also dafür gibt es auch einen Begriff, liminale Räume. Das sind Übergangsorte, also Flure, Treppenhäuser, Wartezonen oder Bahnhöfe. Orte, an denen man sich normalerweise nicht so lange aufhält. Wenn sie komplett leer sind, wirken sie schnell seltsam. Dreamcore nutzt dieses Gefühl dann ganz bewusst.
0: Ja, und dann kommt noch dazu, man weiß oft gar nicht, ob dieser Ort wirklich ob diese Orte wirklich existieren. In manchen Videos ist ein Pool plötzlich endlos, ein Raum hat zu viele Türen oder draußen schwebt ein Haus in der Luft. Sieht fast echt aus, aber eben nur fast.
1: Ja, das liegt auch daran, dass viele Dreamcore-Clips KI-generiert sind. KI ist dafür perfekt, weil sie solche Traumorte sehr schnell bauen und vertraute Dinge zusammenwerfen kann.
0: Ja, und vielleicht passt Dreamcore auch gerade deshalb so gut in unseren Feed. Überall wird erklärt, diskutiert, bewertet, reagiert. Diese Clips machen das Gegenteil. Sie sollen uns nicht wirklich so Informationen geben und nicht wirklich eine Meinung verkaufen, sondern einfach nur, dass wir kurz was fühlen.
1: Voll. Dreamcore mischt halt Nostalgie und Rückzug mit dieser digitalen Traumwelt. Alte Kameraoptik oder Orte aus der Kindheit lösen etwas Vertrautes aus. Aber die Leere und die KI-Details machen es gleichzeitig befremdlich. Das ist wahrscheinlich der Reiz. Man versteht es nicht komplett, erkennt das Gefühl aber trotzdem.
0: Also, jetzt Dreamcore ist ein bisschen wie ein Traum, der im Feed hängen bleibt. Nicht ganz so gemütlich, nicht ganz gruselig, aber eher beides. Danke dir, Miriam, für diese Infos. Und wenn ihr große Fans von Dreamcore Optik seid, dann kann ich euch mal die Musikvideos von der Band Magdalena Bay empfehlen. Und die machen auch sehr gute Musik, nicht nur gute Musikvideos. Deswegen haben wir jetzt Death and Romance von Magdalena Bay.

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0: Deutschland neue Sanktionen gegen den Iran, Klausurtagung der Bundesregierung und fahrerlose Taxis in München.
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0: Josefina Holm. Die USA haben neue Wirtschaftssanktionen gegen den Iran angekündigt. Finanzminister Bessent sagte, dass das Ziel sei, den Iran von allen Einnahmequellen abzuschneiden. Des Weiteren sollen auch andere Staaten mit Sanktionen rechnen, die mit dem Iran weiterhin Geschäftsbeziehungen pflegen. Das betreffe unter anderem China, die Vereinigten Arabischen Emirate und die Türkei. Neue Ermittlungserkenntnisse im Drohnenvorfall am Leipziger Flughafen. Laut Medienberichten der SZ und des NDR gehen die ErmittlerInnen nun von insgesamt 3 Drohnen aus. Die erste Drohne, die mit Sprengstoff ausgestattet war, wurde Anfang August am Leipziger Flughafen entdeckt. Eine zweite Drohne soll nur wenige Minuten nach der Sichtung der ersten mit einem Flugzeug kollidiert sein. Die dritte soll mehrere Tage nach dem Vorfall auf dem Flughafengelände gefunden worden sein. Wer hinter dem mutmaßlichen Anschlag steckte, ist immer noch unklar. Laut Medienberichten geht man in Sicherheitskreisen von einer Involvierung russischer Geheimdienste aus. Moskau weist eine Beteiligung zurück. Die Bundesregierung kommt diese Woche zu einer 2-tägigen Klausurtagung zusammen. Unter anderem stehen die Themen Stärkung der deutschen Wirtschaft, Rentenreformen sowie Entbürokratisierung und Digitalisierung im Fokus. In seinem Auftaktstatement spricht Bundeskanzler Merz davon, dass es wichtig ist, die industrielle Basis des Landes zu stärken. Aber auch mögliche Konsequenzen aus den vergangenen Hitzewellen werden zur Diskussion kommen. Bundesumweltminister Schneider mahnte, dass Deutschland beim Klimaschutz eine Vorreiterrolle einnehmen muss. Es ist die erste Klausurtagung nach der Kabinettsumbildung im Juli. Jeder dritte Jugendliche in Deutschland fühlt sich durch Schulstress massiv belastet. Das zeigt eine Studie der Krankenkasse Barmer. Vor allem Mädchen sollen die Belastung als besonders stark empfinden. 42% der Schülerinnen gaben an, sich stark belastet zu fühlen. Bei den Jungen sind es 25%. Barmer-Chef Straub bezeichnete diese Zahlen als alarmierend. Er forderte, die psychische Gesundheit junger Menschen mehr in den Mittelpunkt zu rücken. Bald könnten fahrerlose Taxis durch München fahren. Das kündigte die Google-Schwesterfirma Waymo über einen Blogeintrag an. Schon 2027 will das Unternehmen einen regulären Beförderungsdienst ohne menschliche FahrerInnen für die Öffentlichkeit in Betrieb nehmen. Bereits in den kommenden Wochen sollen die ersten Fahrzeuge auf den Münchner Straßen mit Testfahrten zu sehen sein. München wird damit die erste Stadt mit autonom fahrenden Taxis des Anbieters innerhalb der EU. Das waren die M94.5 Nachrichten. Es ist 17.02 Uhr.
2: Danke, Josefine. Und damit wieder zurück zu mir. Jake, schön, dass ihr eingeschaltet habt für die zweite Stunde von der Hörbar. Ich habe es ja am Anfang schon erzählt, dass ich am Wochenende auf einem Festival war. Und wer da so richtig abgerissen hat, war Denzel Curry. Der kommt leider nicht nach München. Das ist sehr schade, dass er sich nicht auf den Superblumen blicken lässt mit uns. Aber wenn euch interessiert, was der gerade so musikalisch so treibt, dann bleibt dran, da haben wir euch gleich mal ein paar Infos für euch dabei. Und davor haben wir aber auch noch gute Musik von uns für euch hier.
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2: Ein absolut feministischer Banger von der selbsternannten Punk-Queen des Rap. Das ist Sexkaufverbot von Lisa.
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2: Und aus einem Album mit dem tollen Namen Knutschen und Boxen. Das ist Talking Dogs von Okay, Danke, Tschüss.
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2: Davor gibt's aber noch Best of Friends von Palmer Violets.

Let's Get It Started, Orchestral Edit von Esko und Shibui, hier in der Hörbar auf M94.5. Ja, und wenn ihr mich fragt, kann es von gesellschaftskritischem Rap wirklich nicht genug geben. Und wenn es euch da genauso geht, dann feiert ihr gleich umso mehr den Song Difference von Denzel Curry und Kenny Beats. Neben dem eingespielten Duo, wie man schon sagen könnte bei den beiden, sorgt die Sängerin Jebba als Feature auf dem Track für ein bisschen melancholischen Kontrast. Beim Zuhören fühlt man sich dabei fast wie in die Zeit zurückkatapultiert. High Energy Beats, elektronische Basslines und Full Front gegen die Faker. Der Beat bringt einen zum Wegen und der Text bringt einen zum Nachdenken. Klassischer Denzel Curry halt. Die Phaser im Song klingen wie aus einem Arcade-Videospiel gepflückt und bringen einem beim Zuhören wirklich pure Gänsehaut. Der Song hört sich an, wie das Albumcover aber auch aussieht. Glitzernd, ein bisschen verzerrt, mit hohem Kontrast, aber gleichzeitig gut balanciert. Und das war jetzt eine Menge Beschreibung von mir. Und wir können ihn jetzt auch einfach mal anhören. Hier kommt Difference featuring Jebba von Denzel Curry und Kenny Beats.

0: Das war Earthling von Sarah Safaria. Den Namen habe ich sicher nicht richtig ausgesprochen. Muffelkuchen, eine richtig geile Sache. Und wenn ihr euch jetzt gerade denkt, was labert der denn da? Ja, das ist ein kleiner Insider, aber den zu erklären, macht ja auch keinen Spaß. Deswegen hören wir doch einfach mal rein.
1: Hey, oh, ja. Ja, Konstantin, wie war dein Sommer? Was hast du gemacht? Warst du weg?
2: Oh ja, also so immer wieder mal ein paar kleine Ausflüge. Mhm. Ich habe auch angefangen, wandern zu gehen. Ich habe es so ein bisschen für mich entdeckt. Das ist mega cool.
1: Ah ja, cool, cool. Lola und ich sind auch so richtige Wanderfreaks. Echt? Ich irgendwie dauernd in den Bergen, wir zwei. Also erst letztes Wochenende, es war richtig wild.
3: Ja, boah, das muss man eigentlich erzählen.
1: Nee, du. Nee, du erzählst viel besser.
3: Okay, also wir waren halt, ey, das kann man eigentlich niemandem.
2: Das klingt ja richtig wild.
1: Ja, okay. Also wir waren halt am Tegernsee, kennst du den? Das ist halt also zum See in der Nähe von München. Na, jedenfalls, wir sind dann halt mit dem Auto da so hingefahren.
3: Ey, was wir schon in dem Auto erlebt haben.
1: Ich dachte mir schon so, jetzt kommen wir safe in den Stau. Das ist ja irgendwie immer so auf der Strecke.
3: Ja, die A8 war auch echt voll. Und da war doch noch so ein lila Auto.
1: Oh mein Gott, ja, ganz vergessen, das lila Auto. Das war so crazy.
2: Lila, also das habe ich ja wirklich noch nie gesehen.
3: Und das ist dann halt auch noch genau die Strecke gefahren wie wir. Aber das ist dann halt so zwei Ausfahrten von uns abgefahren.
1: Nee, ich glaube, dann drei.
3: Ja, echt?
1: Ja, ja, safer. Also ich meinte ja noch Taufkirchen, da wohnt doch die Schwester vom Kali.
3: Ach, das stimmt. Den können wir auch mal wieder besuchen. Mhm. Egal. Also jedenfalls haben wir dann geparkt unten da im Tal und dann sind wir los. Das Wetter sah halt echt noch richtig gut aus. Also wir dachten, das wird halt schon passen, ne?
1: Ja, also ich habe die Oma vom Kali neulich gesehen sogar, beim Aldi.
3: Echt?
1: Ja, ja. Und die meinte anscheinend mal, dass sie sich mittwochs immer die Zehennägel schneidet, weil es da vom Wetter
3: ist. Oh mein Gott. Das. Weißt du noch, Mittwoch?
1: Mittwoch.
3: Einfach Mittwoch.
2: Und was war jetzt mit dem Berg?
1: Ach so, ja klar. Also wir sind dann halt hoch und wiegen eigentlich auch ganz gut. Und dann waren wir oben.
3: Ey, oh, das war so krass. Mhm. Jetzt kommt eigentlich der beste Teil.
1: Ja, dann haben wir uns nämlich so Kaiserschmarrn geteilt. Und die Aussicht war auch echt so schön. Und dann sind wir wieder runter. Ja.
2: Ja, und dann?
1: Wie und dann?
2: Ja, also das ist die krasse Geschichte jetzt wirklich, dass ihr halt auf den Berg gegangen seid und die Aussicht war schön.
1: Ja, also es war wirklich voll schön. Es hat mega Spaß gemacht.
2: Ja, und es ist nichts passiert. Es hat nicht gewittert. Niemand hat sich irgendwie was gebrochen oder so. Sie sind einfach heil unten angekommen.
3: Hey, sag mal, wie scheiße bist du denn?
1: Willst du jetzt so wirklich, dass uns das passiert wäre, oder?
3: Boah, das ist wirklich krass. Du bist echt schlimmer als mein Ex.
1: Oh mein Gott, ja, der war wirklich schlimmer. Weißt du noch, als
3: wir... Oh mein Gott.
4: Gott, ich hasse euch.
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1: Da muss man dabei gewesen sein.
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0: Das war Working for Vacation von Sibo Matto hier in der Hörbar mit mir, Jake Schlüter. Ja, stellt euch vor, ihr liegt in Norddeutschland am Strand, vor euch die graue Ostsee voller Algen und plötzlich spricht euch jemand an: Zeit für die Kurtaxe. Sowas ganz Ähnliches gibt's in vielen Städten auch. Eine sogenannte Bettensteuer. Wusste ich davon schon mal zumindest noch nichts. In München gibt's sowas nicht. Warum das so ist und wer darüber diskutiert, weiß unser Redakteur Bruno Peters.
1: Ein Blick auf den Kalender genügt. Da sollte es bei jedem Münchner und jeder Münchnerin rot angestrichen sein. In etwas weniger als einem Monat beginnt das Oktoberfest. Was früher als Fest für Einheimische begann, ist längst zur internationalen Pilgerstätte geworden. Egal ob schreiende Amerikaner, Australier in Plastiktracht oder Italiener am zweiten Wochenende. Die Wiesn steht bei vielen auf der Bucketlist. Und irgendwo müssen die ganzen Touris ja auch schlafen. Die Hotels sind aber nicht nur während der Wiesnzeit, sondern auch für andere Veranstaltungen meistens rappelvoll. Deswegen fordert die Stadt schon seit einigen Jahren eine Bettensteuer. Der Freistaat lehnt das bisher ab. Der Münchner Stadtkämmerer Christoph Frey sieht hier ein Problem und formuliert das so:
2: Es ist in allen anderen Bundesländern möglich, dass die Kommunen selbst entscheiden können, ob sie eine Übernachtungssteuer, eine Bettensteuer erheben wollen und wenn ja, in welcher Höhe. Das Bayerische Landesparlament, die Bayerische Staatsregierung untersagen das den Kommunen und das sehen wir von Seiten der Stadt München als eine erhebliche Einschränkung der kommunalen Selbstverwaltung.
1: Auf bis zu 100 Millionen Euro wurden die potenziellen Einnahmen 2025 von der Stadtkämmerei geschätzt. Geld, das die Stadt gerade jetzt gut gebrauchen könnte. Auch die Stadtratsfraktion Grüne Rosa Liste befürwortet eine Bettensteuer. Stadtrat Beppo Brehm denkt nicht, dass sie dem Tourismus in München schaden würde. Er sagt Folgendes:
3: Also für den individuell Anreisenden ist ja die Bettensteuer jetzt kein Hindernis, zu einer Tourismusdestination zu fahren. Man fährt dahin, weil man in dem Fall eben ein Event hat, zu dem man möchte. Und eine Bettensteuer fällt ganz sicher bei den Ticketpreisen nicht besonders ins Gewicht.
1: Hört sich also fast so an, als könnte man die Steuer einfach einführen und allen wäre geholfen. Es gibt aber auch Gegenstimmen. Der Deutsche Hotellerie- und Gastronomieverband Bayern begrüßt die Gesetzgebung des Freistaats. Sie sehen in der Bettensteuer eine Gefahr für die Wettbewerbsfähigkeit der Betriebe in Bayern. Gerade mit Blick auf die Großereignisse in Städten wie München heben sie die Rolle der Hotels hervor. Hierzu sagt Landesgeschäftsführer Dr. Thomas Geppert:
4: Jetzt ist die Frage, warum finden große Ereignisse gerade in München statt? Das liegt an der tollen Infrastruktur. Deswegen ist auch die Hotellerie in München auch mit ein Grund, warum große Events stattfinden. Das heißt, man sollte jetzt weniger die Hotellerie belasten und schädigen, sondern eher unterstützen und weiter ausbauen.
1: Vor dem Bayerischen Verfassungsgericht ist die Stadt München mit einer Klage bereits gescheitert. Im Moment liegt der Fall beim Bundesverfassungsgericht in Karlsruhe. Mit einer Entscheidung ist laut Geppert frühestens in 3 Jahren zu rechnen. Wer sich Klarheit bis zum nächsten Oktoberfest gewünscht hat, muss also warten. Bis dahin gibt es aber auf jeden Fall noch genügend Events, um die Langeweile zu überbrücken.
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Destruction. Mass Seduction von St. Vincent, absoluter Banger, hier in der Hörbar bei M94.5. Und das war's jetzt leider auch schon wieder mit der Sendung. Es war eine Riesenfreude. Die 2 Stunden waren echt schnell vorbei, Wahnsinn. Aber ich möchte mich jetzt natürlich noch bei allen bedanken, die heute mitgemacht haben. Und das sind Miriam C., Anna Wörndl, Bruno Peters, für die Musikplanung verantwortlich war Lena Eggers, hier im Studio unterstützt mit jeglichem Support und Nachrichten, auch noch gesprochen hat Josephine Holm, für den Online-Content war Lucia Tendler zuständig. Die Sendeleitung, fettes Dankeschön an Stella Feitelson und Pavel Friedrichs, die haben das heute zu zweit gemacht. Und ich bin Jake Schlüter und ich wünsche euch einen wunderschönen Abend noch. Schaltet nächste Woche wieder ein oder schaltet morgen ein. Wir haben sehr viele gute Sendungen. Euch einen tollen Abend und damit der noch toller wird, gibt's jetzt noch von mir Ikimel die Geile von Drunken Masters und Ikimel.

0: USA plant neue Sanktionen gegen den Iran, Klausurtagung der Bundesregierung und fahrerlose Taxis in München.
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0: Josephine Holm. Die USA haben neue Wirtschaftssanktionen gegen den Iran angekündigt. Finanzminister Bessent sagte, dass das Ziel sei, den Iran von allen Einnahmequellen abzuschneiden. Des Weiteren sollen auch andere Staaten mit Sanktionen rechnen, die mit dem Iran weiterhin Geschäftsbeziehungen pflegen. Das beträfe unter anderem China, die Vereinigten Arabischen Emirate und die Türkei. Neue Ermittlungserkenntnisse im Drohnenvorfall am Leipziger Flughafen. Laut Medienberichten der SZ und des NDR gehen die ErmittlerInnen nun von insgesamt 3 Drohnen aus. Die erste Drohne, die mit Sprengstoff ausgestattet war, wurde Anfang August am Leipziger Flughafen entdeckt. Eine zweite Drohne soll nur wenige Minuten nach der Sichtung der ersten mit einem Flugzeug kollidiert sein. Die dritte soll mehrere Tage nach dem Vorfall auf dem Flughafengelände gefunden worden sein. Wer hinter dem mutmaßlichen Anschlag steckte, ist immer noch unklar. Laut Medienberichten geht man in Sicherheitskreisen von einer Involvierung russischer Geheimdienste aus. Moskau weist eine Beteiligung zurück. Die Bundesregierung kommt diese Woche zu einer 2-tägigen Klausurtagung zusammen. Unter anderem stehen die Themen Stärkung der deutschen Wirtschaft, Rentenreformen sowie Entbürokratisierung und Digitalisierung im Fokus. In seinem Auftaktstatement spricht Bundeskanzler Merz davon, dass es wichtig ist, die industrielle Basis des Landes zu stärken. Aber auch mögliche Konsequenzen aus den vergangenen Hitzewellen werden zur Diskussion kommen. Bundesumweltminister Schneider mahnte, dass Deutschland beim Klimaschutz eine Vorreiterrolle einnehmen muss. Es ist die erste Klausurtagung nach der Kabinettsumbildung im Juli. Jeder dritte Jugendliche in Deutschland fühlt sich durch Schulstress massiv belastet. Das zeigt eine Studie der Krankenkasse Barmer. Vor allem Mädchen sollen die Belastung als besonders stark empfinden. 42% der Schülerinnen gaben an, sich stark belastet zu fühlen. Bei den Jungen sind das 25%. Barmer-Chef Straub bezeichnete diese Zahlen als alarmierend. Er forderte, die psychische Gesundheit junger Menschen mehr in den Mittelpunkt zu rücken. Bald könnten fahrerlose Taxis durch München fahren. Das kündigte die Google-Schwesterfirma Waymo über einen Blog-Eintrag an. Schon 2027 will das Unternehmen einen regulären Beförderungsdienst ohne menschliche FahrerInnen für die Öffentlichkeit in Betrieb nehmen. Bereits in den kommenden Wochen sollen die ersten Fahrzeuge auf den Münchner Straßen mit Testfahrten zu sehen sein. München wird damit die erste Stadt mit autonom fahrenden Taxis des Anbieters innerhalb der EU. Das waren die M94.5 Nachrichten. Es ist 18.02 Uhr.
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7: Hallo und herzlich willkommen bei Dein Live auf M94.5. In der heutigen Sendung nehme ich euch mit auf eine musikalische Reise durch das kleine Ländchen Luxemburg. Dort bin ich geboren und aufgewachsen. Hier mal ein paar Eckdaten zu Luxemburg für euch. Es ist super klein, 80 auf 55 Kilometern. Da ist man in 2 Stunden durch. Und das auch nur, weil es über Landstraßen geht. Mit einer durchgehenden Autobahn wäre man vermutlich bereits in einer halben Stunde durch. Wenn wir über Luxemburg reden, dann fällt einem schnell ein Steuerparadies, Gründungsland Europas, Schengener Vertrag, Jean-Claude Juncker und Benelux. Aber über all das wollen wir heute nicht reden, sondern ich will euch mal die kleine, aber feine luxemburgische Musikszene zeigen. Luxemburg ist ein Land mitten im Herzen von Europa und dadurch ist auch die Musikszene geprägt. Sie ist mehrsprachig und unheimlich vielseitig. Und deswegen gibt es von mir für euch heute eine Luxemburg-Sendung. Ich bin Charlie und wir fangen an mit der jungen, 4-köpfigen Jazzband Jambal und einem Track aus dem kollaborativen Album zusammen mit dem luxemburgisch-brasilianischen Rapper Kenai Sugarn. Passend zum Auftakt, hier ist Start Like This von Jambal featuring Kenai Sugarn.
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Weiter geht es mit einem Mitglied der eben gehörten Jazzband Jambal, und zwar Arthur Klees, der die ukrainische Sängerin Katharina Kravchenko mit dem Vibraphon begleitet. Die beiden treten übrigens am 4. November hier in München in der Unterfahrt auf. Hier ist der luxemburgische Künstler Arthur Klees mit der ukrainischen Sängerin Katharina Kravchenko mit dem Song November.

luxemburgisch eigentlich? Hier kommt der Kultkünstler Serge Tonnard mit Luxemburg City. Darin erzählt er unter anderem davon, dass Luxemburg wahrscheinlich das einzige Land ist, in dem man für die Hauptstadt nur Stadt sagt. Und wenn gesagt wird, ich gehe in die Stadt, wissen alle, was damit gemeint ist, denn so arg viele andere Städte gibt es tatsächlich gar nicht. Im Refrain des Liedes geht es darum, dass Luxemburg Stadt zwar eine ganz schöne Stadt ist, aber nach 6 Uhr abends nichts mehr läuft und die Stadt tot ist. Luxemburg City, very pretty, very dope, heißt es in dem Lied. So, vielleicht versteht ihr jetzt mit dem Kontext das ein oder andere. Hier ist Serge Tonnard.

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Habt ihr euch gerade gefragt, was das eben für eine komische Sprache war? Da seid ihr sicher nicht allein. Nein, es handelt sich nicht um einen deutschen Dialekt oder um Niederländisch. Das war tatsächlich Luxemburgisch, die Sprache meines Herkunftslandes. Und neben Luxemburgisch gehören Französisch und Deutsch auch noch zu den Landessprachen. Außerdem werden auch noch viele andere Sprachen in diesem kleinen Land gesprochen. Die Bevölkerung besteht nämlich zu über 50% aus Nicht-LuxemburgerInnen. Den größten Anteil machen dabei Portugiesen aus, gefolgt von Italienern. Viele der Luxemburger KünstlerInnen singen oder rappen auf verschiedenen Sprachen und öfters wechselt die Sprache sogar innerhalb eines Liedes. Das ist tatsächlich im Alltag ähnlich. Wenn einem ein Wort auf der einen Sprache nicht direkt einfällt, bedient man sich einfach der anderen. Witzigerweise gibt es auch manchmal Gespräche, bei denen eine Person die ganze Zeit Französisch spricht und die andere auf Deutsch, weil sich beide auf der Sprache wohler fühlen, aber genauso gut die andere verstehen. Das ist dann für Außenstehende manchmal ganz witzig zu beobachten. Hier eine kleine Selektion, die diese Sprachenvielfalt etwas darstellen soll. Hier kommt erstmal Nino mit Enrique Candelo.

Ihr hört Dein Life auf M94.5, heute mit einer luxemburgischen Spezialsendung. Das war das luxemburgische Hip-Hop-Kollektiv Pachamama Family. Jetzt machen wir nochmal einen kleinen Ausflug in zwei andere Genres. Erstmal hören wir uns Sick Karma an mit Bubblegum. Das könnte man eher so dem Hyperpop zuordnen. Und dann kommt Mars Universe mit Buzzcut. Achtung, das ist heftiger Dark Punk.

Das war der luxemburgische Künstler Mars Universe mit dem Song Buzzcut. Er singt in dem Lied darüber, dass viele Schönheitsideale wegfallen würden und auch die Grenze zwischen den Geschlechtern etwas verschwimmen würden, wenn alle diese Frisur tragen würden. Eigentlich eine ganz interessante Idee.

Wir sind jetzt langsam am Ende der Reise durch die luxemburgische Musikszene angelangt. Das war meine Selektion. Trotz der überschaubaren Größe des Landes ist es mir tatsächlich gar nicht so leicht gefallen, eine Auswahl zu treffen. Es gibt noch viel, viel mehr zu entdecken. Macht euch doch gerne mal auf die Suche. Ich hoffe, es hat euch gefallen und ihr habt vielleicht das eine oder andere über Luxemburg gelernt. Am Ende habe ich noch eine vielversprechende Künstlerin für euch, die mit dem Künstlernamen Francis of Delirium auftritt. Es geht eher in die Richtung Indie-Rock und ich habe gute Neuigkeiten für euch, denn ihr habt tatsächlich die Chance, die Künstlerin nächste Woche am Donnerstag hier in München zu sehen. Sie tritt nämlich am 3.9. im Miller Club auf. Und nochmal zur Erinnerung, das Duo Kravchenko-Klees könnt ihr am 4. November ebenfalls hier in München in der Unterfahrt sehen. Das war's von mir, ich bin die Charlie und wie wir in Luxemburg sagen würden, adieu merci! Und jetzt kommt Francis of Delirium mit Haya.

Ich habe meine jüngste Tochter mal aus einer Amerikareise, da war die so ein bisschen mit sich im Zweifel, was sie machen soll. Habe ich ihr so ein kleines Holzbrett mitgebracht, das aus zwei Teilen bestand. Stand auf der Oberseite The Way for Success. Der Weg zum Erfolg. Und dann konnte man das aufklappen und da stand innen drin ein Wort, das hieß Work.

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